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Wieder einmal herzlich willkommen bei Wienerlieder von gestern und heute, sagt die Erich Zipp. Und vielen Dank für die zahlreichen Reaktionen auf die letzte Sendung. Die Grüße an Grise Joe haben alle weitergeleitet und er hat sich sehr gefreut. In der letzten Sendung habe ich erwähnt, dass ich mit Markus Riedmeier bei einer kleinen Geburtstagsfeier gespielt habe und der Veranstalter hat auch gleich im Vorhinein das Programm vorgegeben. Da haben einige Hörer gefragt, was denn da so abgeschafft worden ist und da habe ich mir gedacht, ich mache die heutige Sendung genau nach dieser Liste. Bei der Veranstaltung habe ich natürlich alles selber gespielt und mit Markus gesungen. Für die Radiosendung habe ich versucht, möglichst viele Interpreten zu finden und wenn es geht, auch aktive Musiker einzubinden. Begonnen habe ich die Sendung mit dem Begrüßungsmarsch, den uns die Braulgeiger aus Salzburg gesungen und gespielt haben und den ich bei jeder Veranstaltung als erstes spiele. Und dann waren die drei Kolibris mit den Spitzbuben zu hören und das war ein Wunsch von Robert Masaryk aus Wien, der einzige Titel aus der Sendung, der nicht auf der Liste gestanden ist. Aber jetzt geht's los mit dem Wunschprogramm, genau in der Reihenfolge. Das erste Lied nach dem Begrüßungsmarsch war dann Wien, Wiener Dürlein. Das hören wir von der leider schon verstorbenen Christa Lagler. Dann kommt Michael Berfer mit dem Lausbuben und Karl Mertkatz singt begleitend vom Duo Gradinger Koschelu der Narische Kastanienbaum. Ein Lied, das er als Mundl immer in der TV-Serie Ein Wiener geht nicht unter gesungen hat und das daher auch bei jüngeren Hörern sehr bekannt ist.

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1: Die Reblos haben jetzt Erwin Unterlechner und Otto Fast Zungen gespielt, die als die Optimisten aufgetreten sind. Die Tochter von Erwin Unterlechner hat übrigens den ganzen Nachlass ihres Vaters für das Radio Wienerlied-Archiv gespendet. Vielen Dank, liebe Monika. Weiter geht's mit Franz Schier, der uns Liesel komm her singt. Und dann kommt Charlotte Ludwig mit Ich kenn ein kleines Wegerl im Helenental. Und Sie wissen sicher, am Ende vom Wegerl im Helenental ist die kleine Siedlung Kreinerhütte. Und dort ist Radio Wienerlied zu Hause.
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0: Helga Kohl, Andreas Kainz und Wolfgang Stanitschek haben uns jetzt Schönes zu einem Ringelspiel von Hermann Leopoldi gesungen. Und dann habe ich ein bisschen gezaubert. Den Titel Mein Mutterl war Wernerin singt Susanne Marik, begleitet von Bella Fischer. Und dann kommt noch einmal der Refrain, aber gesungen vom Chor der Minderlitz-Schule in Tokio in Japan. Wobei bei jedem einzelnen Mitglied des Chores die Mutter sicher nicht aus Wien stammt, sondern aus Japan kommt. Trotzdem wird das Lied auch dort gesungen. Und Walter Geiders bringt uns das Benzinger Kirchel oder auch Sechzlädeln, so war's.
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Es waren jetzt die Kreuzberger Rebellen aus Aschbank mit Fliege mit mir in die Heimat, zugegeben kein echtes Wendellied. Und wie ich schon vorher erwähnt habe, habe ich heute nur Lieder aneinandergereiht, die bei der Geburtstagsfeier am 30. August genau in dieser Reihenfolge gewünscht wurden. Weiter geht's mit dem Wiener Fiakerlied, gesungen von Manfred Grössler aus Graz, der von Michel Nikolov am Klavier begleitet wird. Und das Lied durfte ich vorige Woche in Graz vor dem Girardi-Geburtshaus singen und spielen. Manfred Grössler hatte sich gemeinsam mit dem Verein Rettet das Girardi-Haus zur Aufgabe gemacht, das Geburtshaus von Alexander Girardi vor dem Operis zu bewahren und will dem Haus neues Leben einhauchen. Alexander Girardi war der Erste, der das Wiener Fiakerlied öffentlich gesungen hat. Und dann kommt Marianne Mendt mit einer sehr schnellen Fassung von Wann ich nimmer singen kann von Alexander Steinbrecher. Und ich war wenig überrascht, dass Marianne Mendt auch solche Lieder singt. Ja.

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Roland Smetana hat uns jetzt den Kaffee-Heferländler von Karl Föderl gesungen und Markus Riedmeier singt uns seine Version von Zwar vielen a Klampfen oder a Ich bin heute halt a Werner.

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1: Wir sind damit schon fast am Ende dieser Sendung angekommen, wobei die Titelliste von der Geburtstagsfeier noch für eine zweite Sendung gereicht hätte, denn wir haben ja mehr als 2 Stunden gespielt. Sehr stolz bin ich, dass ich alle Wünsche auf dieser Titelliste wirklich erfüllen konnte und spielen konnte. Den Ausklang macht Grace Joe, der alle Hörer recht herzlich grüßen lässt mit »Es steht ein alter Nussbaum« und dann kommt noch Roland Vogel mit »Das muss ein Stück vom Himmel sein«. Wenn Sie auch Wünsche haben, schreiben Sie uns ganz einfach eine Mail an redaktion@radiowienerlied.at. Bitte aber daran denken, ich mache eine Wienerlied-Sendung, aber an der heutigen Sendung merkt man vielleicht, dass ich das bei Veranstaltungen auch nicht immer so eng sehe. Bis zum nächsten Mal, Ihr Erich Zipp.
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0: Guten Morgen!
1: Einen wunderschönen guten Morgen an alle Hörerinnen und Hörer der Sendung Schlagartig. Heute, am 12. September, dürfen wir euch wieder bei unserer Sendung Schlagartig recht herzlich begrüßen. Am 12. September würde der US-amerikanische Musiker Gus Backus seinen 89. Geburtstag feiern. Er verstarb leider am 21. Februar 2019. Den Anfang macht Edel Groove mit Ich schenk dir mein Herz. Viel Spaß, gute Unterhaltung und vor allem viel Gesundheit wünschen euch Rudi und Luise Schmeichsel.

Jetzt kommen wir wieder zu unseren Veranstaltungshinweisen. Maria Theresia spielt noch voraussichtlich bis zum 31. März 2027 in Wien im Ronacher. Die Brunner Wiesen, das Oktoberfest, gibt es vom 17.09. bis zum 3.10. in Brunn am Gebirge. Zirkus Theater Roncalli, die Jubiläumstournee vom 16.09. bis zum 11.10. in Wien am Rathausplatz. Kraftwerk, die Multimedia-Tour auf der Seebühne in Bregenz am 15. September. Die Starnacht aus der Wachau am 18. und 19. September in Rossatzbach. Das Nockisfest findet vom 18. bis zum 20. September in Millstatt statt. Olaf der Flipper, die Geburtstagstournee 2026, vom 3.9. bis zum 27.9. in Hamburg, Erfurt, Frankfurt am Main, Magdeburg, Berlin, Würzburg, Köln, Dortmund, Karlsruhe und Stuttgart. Apropos Pferd, vom 1. bis zum 4. Oktober in der Arena Nova. Monika Martin, vom 2.10. bis zum 1.11. unter anderem in Löbau, Chemnitz, Böhlen, Greiz, Falkenberg, Hoversweide, Aue, Freiberg, Grimmen, Eisenhüttenstadt, Neuruppin und einige Termine werden noch folgen. 100 Jahre Strasser, die Gala, am 7. November in Schwarzl im Freizeitzentrum. Cirque des Soleils, OVO, vom 21. bis zum 25.11. in Salzburg und vom 20. Oktober bis zum 1.11. in Graz. Matthias Reim ist auf Jubiläumstournee. Vom 2. Oktober bis zum 30. Dezember unter anderem in Kiel, Hamburg, Köln, Stuttgart, Oberhausen, Lingen, Frankfurt am Main, Trier, Neubrandenburg, Berlin, Cottbus und Rostock. Mireille Mathieu, das Finale der Welt, Abschiedstournee. Vom 8. Oktober bis zum 17. November, unter anderem in Chemnitz, Berlin, Frankfurt, Baden-Baden, Hannover, Nürnberg, Dresden, Düsseldorf, Bregenz, Mannheim, München und Leipzig. Bob Dylan ist in Österreich, vom 11. bis zum 12. November in der Wiener Stadthalle. Unheilig sind auf Liebe, Glauben, Monstertour. Il Volo, World Tour, am 3. November in der Wiener Stadthalle. Romeo und Julia, am 13. und 14. November in der Wiener Stadthalle. Gregorian, The Magical Christmas Tour 2026, am 21. November in der Wiener Stadthalle. Ebenfalls in der Wiener Stadthalle ist die Schlagernacht des Jahres, am 5. Dezember. Helene Fischer, Ski Opening 2026, in Schladming-Dachstein, am 11. und 12. Dezember. Drei Haselnüsse für Aschenbrödel, das Musical, vom 6. bis zum 17. Jänner 2027 in Wien im Museumsquartier. Holiday on Ice, Cinema of Dreams, 21. bis 31. Jänner. Das Dschungelbuch, das Musical, am 10. Jänner in Bregenz, am 6. und 7. Februar in Wien, am 28. Februar in Feldkirch. Michael Jackson Forever, am 12. Februar in der Wiener Stadthalle. This is the greatest show, vom 2.4. bis zum 3.4. in der Wiener Stadthalle. Wahnsinn, die Show mit den Hits von Wolfgang Petri, am 23. März in der Wiener Stadthalle und am 24. März in der Salzburg Arena. Das waren einige Veranstaltungshinweise. Weitere gibt es auf der Homepage unter www.schlagartig.at.

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1: Das war wieder unsere Sendung Schlagerartig. Ich hoffe, sie hat euch gefallen. Für Anregungen, Musikwünsche etc. schickt uns bitte eine Mail an schlagerartig@gmx.at. Im Namen des gesamten Teams bedanke ich mich fürs Zuhören und wünsche euch ein frohes Wochenende. Bis bald, euer Rudi Schwanz.
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Herzlich willkommen bei News and Information in Between, der Sendung, die dazwischen funkt und dich mit Neuigkeiten und Informationen rund um Diversität, Integration und Verständigung versorgt. Hier spricht Isabel und im heutigen Beitrag geht es um das Rätsel der Hieroglyphen, nachzulesen in der Zeitschrift Höhepunkte der Geschichte, Ägyptens größte Mysterien, Nummer 6, 2025, Teil 1.

Das Rätsel der Hieroglyphen. Jahrhundertelang waren die Hieroglyphen ein unlösbares Rätsel. Doch 1799 wurde in der ägyptischen Stadt Rosette der berühmteste Stein der Geschichte gefunden. Die Entdeckung löste einen Wettlauf um das Knacken des rätselhaften Codes aus. Ein junger französischer Wissenschaftler gewann.

Am 14. September 1822 ereignete sich gegen Mittag in einem kleinen Haus in der Rue Mazarin in Paris ein Wunder. Jean-François Champollion traute seinen Augen kaum. Der französische Archäologe hatte seit den frühen Morgenstunden an einer Reihe neuer Hieroglypheninschriften aus Ägypten gearbeitet, als er plötzlich, wie durch ein Wunder, das System hinter der bis dahin unverständlichen Schriftsprache erkannte. Champollion schüttelte sich vor Aufregung über seine Entdeckung. Wenn seine Vermutung richtig war, hatte er ein 1000 Jahre altes Rätsel gelöst. Der 31-jährige Wissenschaftler eilte aus dem Haus und die schmale Straße hinunter, seine Notizen in der Hand. Ein paar hundert Meter entfernt lag das französische Institut, wo Champollions älterer Bruder arbeitete. Jacques-Joseph Champollion machte sich schon lange Sorgen um seinen jüngeren Bruder, der Tag und Nacht an seinen Hieroglyphen arbeitete, ohne Rücksicht auf seine Gesundheit zu nehmen. Plötzlich flog die Tür zu seinem Büro auf. Jean-François Champollion stürmte herein und rief aufgeregt: »Ich habe es gefunden! Ich habe es gefunden!« Dann brach er ohnmächtig auf dem Boden zusammen.

des Rätsels Lösung. Das Rennen um die Lösung des ägyptischen Hieroglyphenrätsels begann 23 Jahre zuvor, im Jahr 1799. Napoleon Bonaparte hatte gerade Ägypten erobert und anschließend den Ausbau einiger alter Festungen im Nildelta angeordnet. Am 19. Juni, als eine Gruppe französischer Soldaten eine alte Mauer in der Nähe der Stadt Rosette einriss, tauchte ein Steinblock auf. Eine Seite des 1 Meter hohen Steins war mit Inschriften bedeckt. Die Franzosen waren es gewohnt, Hieroglyphen zu sehen, aber dieser Stein war anders. Er zeigte nicht nur eine, sondern drei Schriftarten. Als französische Wissenschaftler den Stein genauer untersuchten, stellten sie fest, dass ein Text in Altgriechisch und ein anderer in Hieroglyphen geschrieben war. Die dritte war in einer noch unbekannten Schrift verfasst, die später Demotisch genannt wurde, die Volksschrift. Die griechische Inschrift besagte, dass es sich bei dem Stein um ein Dekret handelte, das von den Priestern der altägyptischen Stadt Memphis im Jahr 196 vor Christus zu Ehren von Ptolemäus V. verfasst wurde. Der griechisch-mazedonische Herrscher regierte Ägypten von 205 bis 180 vor Christus. Die beiden anderen Texte konnten zwar nicht entziffert werden, aber es wurde stark vermutet, dass sie dieselbe Botschaft enthielten. So konnte der Stein der Schlüssel zu den rätselhaften Hieroglyphen sein. Die erste Entdeckung 1799. Stein wird gefunden. Als Frankreich 1799 Ägypten eroberte, war das Land seit über 1000 Jahren für westliche Länder gesperrt. Die französischen Soldaten staunten daher nicht schlecht, als sie die unzähligen Ruinen und Monumente Ägyptens sahen. Über 150 der größten Gelehrten Frankreichs schlossen sich Napoleons Expedition an. Die Historiker darunter machten sich sofort an die Arbeit, ägyptische Artefakte aufzuzeichnen und zu beschreiben. Der Stein von Rosette wurde bei Ausgrabungen in der Nähe der Stadt Rachid, oder Rosette, wie sie auf Französisch heißt, gefunden. Er war mit Hieroglyphen, demotischem und griechischem Text beschriftet. Als die Franzosen Ägypten nach 2 Jahren wieder verlassen mussten, hatten die Gelehrten bereits einen wertvollen Schatz an Informationen über das alte Ägypten gesammelt. Unmittelbar nach der Entdeckung des Steins von Rosette, wie man ihn nannte, wurden Kopien der Inschriften angefertigt. Sie wurden an Universitäten in ganz Europa verschickt. Nun war es nur noch eine Frage der Zeit, bis das Geheimnis um die Hieroglyphen gelüftet würde. Niemand konnte damals ahnen, dass es weitere 23 Jahre dauern würde, bis es endlich soweit war. 6 Monate nach der Entdeckung mussten die französischen Truppen in Ägypten vor den Briten kapitulieren, die die Herausgabe des Steins von Rosette verlangten. Der Stein gelangte in das British Museum in London. Doch dank der zahlreichen Kopien im Umlauf konnten sich Fachleute aus mehreren Ländern an die Inschrift des Steins wagen, in der Hoffnung, den Code als erster zu knacken. Schon bald entbrannte ein Wettlauf zwischen den besten Gelehrten Europas, die das System hinter den Hieroglyphen als erste entschlüsseln wollten.

Ein Traum wird wahr. Einer der eifrigsten Schriftgelehrten war Jean-François Champollion. Er lernte die Hieroglyphen kennen, als er 11 Jahre alt war. Schon damals verfügte er über außergewöhnliche Sprachkenntnisse und konnte Griechisch, Latein und Hebräisch lesen. Champollion lebte zu dieser Zeit in Grenoble, wo er den Wissenschaftler Joseph Fourier kennenlernte, der Napoleon in Ägypten als Berater zur Seite gestanden hatte und später Sekretär des sogenannten Kairoer Instituts in der ägyptischen Hauptstadt wurde. Fourier war inzwischen mit einem enormen Wissen und Interesse an Ägypten nach Frankreich zurückgekehrt und nun interessierte er sich für den jungen und begabten Champollion und lud ihn nach Hause ein. Als Fourier stolz seine ägyptische Sammlung zeigte, starrte Champollion wie gebannt auf die Papyrusfragmente und Steintafeln mit Hieroglyphen und fragte, ob man sie lesen könne. Als Fourier den Kopf schüttelte, rief der Junge mit lauter Stimme: »Ich werde sie lesen können. In ein paar Jahren werde ich es schaffen, wenn ich groß bin.« 1806 schrieb er mit 15 Jahren an seinen Bruder über seinen Entschluss, als erster die ägyptische Schrift zu entziffern. »Ich werde dieses alte Volk gründlich und kontinuierlich studieren. Seine Monumente, seine Macht und sein Wissen erfüllen mich mit Bewunderung. Von allen Völkern, die ich favorisiere, liegt mir keine so sehr am Herzen wie die Ägypter.« Von da an wurden die Hieroglyphen zu einer Besessenheit für Champollion, der in den folgenden Jahren Arabisch, Syrisch, Chaldäisch, Chinesisch und schließlich Koptisch lernte. Letztere schrieben und sprachen christliche Menschen in Ägypten, bevor das Land im 6. Jahrhundert nach Christus von muslimischen Arabern erobert wurde. Champollion wusste, dass er mit der Kenntnis dieser Sprachen besser für die Entschlüsselung der Hieroglyphen gerüstet sein würde. 1808 ging er die schwierige Aufgabe im Alter von 18 Jahren an. Ägyptens 4 Schriftsprachen. Hieroglyphen waren über tausende von Jahren die offizielle Schrift. Die komplexe Schriftsprache wurde als heilig angesehen und vor allem von Priestern für Inschriften in den Tempeln verwendet. Die Hieroglyphen waren von etwa 3300 vor Christus bis 334 nach Christus in Gebrauch. Hieratisch lässt sich am besten als eine Art von schrägen Hieroglyphen beschreiben, die sich besser zum Schreiben auf Papyrus eigneten. Die hieratische Schrift wurde von etwa 2500 vor Christus bis zum Beginn der Neuzeit verwendet und findet sich unter anderem in Briefen und Gedichten. Demotisch entstand um 700 vor Christus und wurde schnell zur bevorzugten Alltagsschrift in Ägypten für Verwaltungszwecke, Briefe und ähnliches. Im Gegensatz zum Hieratischen und den Hieroglyphen, die für literarische Texte und Inschriften verwendet wurden. Koptisch entstand um 250 nach Christus. Die Sprache war die letzte Entwicklungsstufe der altägyptischen Sprache. Die Ägypter übernahmen das Alphabet aus Griechenland und erweiterten es um 7 Buchstaben für die speziellen Laute der altägyptischen Schriftsprache Demotisch. Ausstattung, Stifte und Farben. Die ägyptischen Schreiber schrieben gewöhnlich mit farbiger Tusche auf Papyrus. Die Tinte wurde durch Mischen von pulverisierten farbigen Mineralien mit Flüssigkeit hergestellt. Die Stifte wurden aus einem Stück, oft aus Schilfrohr und ohne Borsten hergestellt. Etui. Schreiber bewahrten ihre Werkzeuge in einem speziellen Etui auf, das ein hochgeschätztes Statussymbol war. Es wurde eine große Anzahl von Kästchen mit Namensschildern gefunden. Ein weiterer Beweis für die Bedeutung der Etuis für die Schriftgelehrten.

Unverständlicher Text. In der Zwischenzeit hatten Fachleute aus aller Welt vergeblich versucht, die Hieroglyphen anhand des Steins von Rosette zu entziffern. Zunächst konzentrierten sich die Arbeiten ausschließlich auf die demotische Schrift des Steins. Eine spätere

Konkurrenzkampf. Erst 1814 begann der englische Mathematiker und Arzt Thomas Young, die Hieroglyphen auf dem Stein von Rosette eingehend zu studieren. Ihm fiel auf, dass einige Gruppen von Hieroglyphen auf dem Stein von einem ausgeprägten ovalen Rahmen einer sogenannten Kartusche umgeben waren. Young glaubte, dass die Hieroglyphen in der Kartusche besonders wichtig sein mussten und eventuell den Namen von König Ptolemäus enthielten, der auch in dem griechischen Text auf dem Stein erwähnt wurde. Der Name war griechisch und Young nahm an, dass die Aussprache im Griechischen und Altägyptischen gleich war, weil die Ägypter keinen eigenen Namen für den griechischen König hatten, so wie heute bekannte Personen in verschiedenen Ländern denselben Namen haben. Er verglich aber die griechischen Buchstaben in Ptolemäus mit den Hieroglyphen und konnte Teile der Hieroglyphenlaute entziffern. Anschließend wandte er die gleiche Methode auf einen anderen Hieroglyphentext an, von dem er wusste, dass dort der Name der griechisch-mazedonischen Königin Berenike stand. Auf diese Weise entdeckte er die Laute von noch mehr Hieroglyphen. Name als wichtiger Anhaltspunkt. In den frühen 1820er Jahren entdeckte der Engländer Thomas Young, dass einige der Hieroglyphen auf dem Stein von Rosette eingerahmt waren und daher besonders wichtig sein mussten. Young wusste, dass der Name von König Ptolemäus im griechischen Text vorkam, sodass es wahrscheinlich war, dass ihm ein Ehrenplatz unter den Hieroglyphen eingeräumt worden war. Der Name ist griechisch, sodass die Ägypter dafür wahrscheinlich kein Symbol hatten. Young vermutete daher, dass der ägyptische Schreiber das Fremdwort in Lautsprache gebildet hatte. Auf diese Weise isolierte Young die einzelnen hieroglyphischen Laute im Namen des griechischen Königs. Dabei erkannte er jedoch nicht, dass Hieroglyphen sowohl eine Bild- als auch eine Lautsprache sind. Die Arbeit war ein großer Schritt nach vorn. Doch dann kam Young ins Stocken, weil er wie alle anderen glaubte, dass die Hieroglyphen im Grunde Bildzeichen und keine Lautzeichen seien. Mit anderen Worten, die beiden griechischen Namen waren nur deshalb mit Lautzeichen geschrieben worden, weil sie fremd waren. Die Ägypter hätten keine einzelne Hieroglyphe gehabt, um sie zu symbolisieren. Als Young seine große Entdeckung machte, hatte der inzwischen 24-jährige Jean-Paul Yeo bereits 7 Jahre lang intensiv an der Entzifferung der Hieroglyphen gearbeitet. 5 Jahre zuvor war er zum Geschichtsprofessor ernannt worden, aber sein Gehalt war so niedrig, dass er kaum davon leben konnte. Das Studium der Hieroglyphen nahm seine gesamte Freizeit in Anspruch. Sein Umfeld machte sich trotz seines jungen Alters Sorgen um seine Gesundheit, denn Jean-Paul Yeo vergaß oft zu schlafen und zu essen. Während seiner unermüdlichen Arbeit an der Inschrift des Steins von Rosette hatte Jean-Paul Yeo entdeckt, dass die demotische Schrift auf dem Stein eine spätere ägyptische Schrift war, die auf Hieroglyphen basierte. Und wenn er die eine entziffert hätte, hätte er auch die andere entziffern können. Armut und Arbeitsdruck forderten einen hohen Tribut von der Gesundheit des jungen Ägyptologen. Außerdem befürchtete Jean-Paul Yeo ständig, dass es nur eine Frage der Zeit war, bis jemand anderes die Zeichen vor ihm entziffern würde. Sein Lebenstraum wäre dann zerplatzt. Die Veröffentlichung von Youngs Ergebnissen gab Jean-Paul Yeo neuen Auftrieb. Er begann, Youngs Methoden auf andere Kartuschen mit hieroglyphischen Namen anzuwenden und entzifferte den Namen Kleopatra. Auf diese Weise fand er den Laut von noch mehr Hieroglyphen, mit denen er weitere Namen übersetzen konnte. Jean-Paul Yeo war ekstatisch. In kürzester Zeit hatte er weit mehr Hieroglyphen entziffert als sein Konkurrent Young.

Das war der erste Teil eines Beitrags über das Rätsel der Hieroglyphen. Sei gerne dabei, wenn der zweite Teil zu diesem Thema gesendet wird. Alles Liebe, eine schöne Zeit und vielen Dank fürs Zuhören. Deine Isabel.

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Herzlich willkommen bei News and Information in Between, der Sendung, die dazwischen funkt und dich mit Neuigkeiten und Informationen rund um Diversität, Integration und Verständigung versorgt. Hier spricht Isabel und im heutigen Beitrag geht es um das Rätsel der Hieroglyphen, nachzulesen in der Zeitschrift Höhepunkte der Geschichte, Ägyptens größte Mysterien, Nummer 6 2025, Teil 2. Seiner unermüdlichen Arbeit an der Inschrift des Steins von Rosette hatte Jean Polyon entdeckt, dass die demotische Schrift auf dem Stein eine spätere ägyptische Schrift war, die auf Hieroglyphen basierte. Und wenn er die eine entziffert hätte, hätte er auch die andere entziffern können. Armut und Arbeitsdruck forderten einen hohen Tribut von der Gesundheit des jungen Ägyptologen. Außerdem befürchtete Jean Polyon ständig, dass es nur eine Frage der Zeit war, bis jemand anderes die Zeichen vor ihm entziffern würde. Sein Lebenstraum wäre dann zerplatzt. Die Veröffentlichung von Youngs Ergebnissen gab Jean Polyon neuen Auftrieb. Er begann, Youngs Methoden auf andere Kartuschen mit hieroglyphischen Namen anzuwenden und entzifferte den Namen Kleopatra. Auf diese Weise fand er den Laut von noch mehr Hieroglyphen, mit denen er weitere Namen übersetzen konnte. Jean Polyon war ekstatisch. In kürzester Zeit hatte er weit mehr Hieroglyphen entziffert als sein Konkurrent Young.

Code wird endlich geknackt. Den Namen, deren Bedeutung Jean Poliot gefunden hatte, war jedoch gemeinsam, dass sie griechisch und nicht ägyptisch waren. Doch eines Tages im Jahr 1822 erhielt Jean Poliot Kopien einiger Kartuschen, die nicht aus der griechischen Periode in Ägypten stammten. Sie waren viel älter und mussten daher traditionelle ägyptische Herrschernamen enthalten. Neugierig untersuchte er die Kartuschen, um noch mehr Buchstaben zu finden. Jean Poliot konzentrierte sich auf eine der Kartuschen, die nur 4 Hieroglyphen enthielt. Die ersten beiden waren ihm unbekannt, aber die letzten beiden Zeichen kannte er. Sie standen für S-S. Er hatte also eine Kartusche, die ?S-S lautete. Jetzt kam Jean Poliot seine Kenntnis der Kartuschen zugute. Aus einem plötzlichen Impuls heraus versuchte er, seine Kenntnisse des Koptischen auf die Kartusche anzuwenden. Die erste Hieroglyphe ähnelte einer Sonnenscheibe und im Koptischen wurde die Sonne Ra genannt. Dieser gab eine Kartusche, die Ra?S-S lautete. Jean Poliot kannte nur einen einzigen Pharao, auf den das Zeichen passen könnte, abgesehen von den fehlenden Vokalen und dem letzten unbekannten Buchstaben, Ramses. Das Rätsel der Hieroglyphen war gelöst. Jean Poliot hatte bewiesen, dass die Hieroglyphen nicht nur eine Bildsprache waren, sondern auch eine Lautsprache, die wie das lateinische Alphabet gelesen werden konnte. Insgesamt gelang es ihm, den phonetischen Wert von 11 Zeichen A, A, I, E, K, L, M, O, P, R, S und T zu bestimmen. Indem er diese zur Entschlüsselung weiterer Laute nutzte, konnte er bald eine ganze Reihe weiterer Namen lesen. Entscheidend war, dass Jean Poliot Koptisch beherrschte. Auf der Grundlage dieser Kenntnisse konnte Jean Poliot theoretisch jeden Hieroglyphentext lesen. Wissenschaftlich erklärt: Hieroglyphen. Wie wurden die Hieroglyphen entschlüsselt? Ein altägyptischer Steinmetz hämmert die Geschichte der Pharaonin Hatschepsut in eine 28,5 Meter hohe Säule, einen Obelisken. Die Zeit vergeht und das Schriftsystem des Steinmetzes stirbt, aber das Denkmal bleibt. Erst 3300 Jahre später kann die in den Hieroglyphen verborgene Botschaft gelesen und verstanden werden. Vor dem Stein von Rosette. Arabische Alchemisten analysieren den Code. Im Mittelalter glaubte man in der westlichen Welt, dass die Hieroglyphen als Piktogramme zu lesen und rein symbolisch seien, im Gegensatz zum Ausdruck einer gesprochenen Sprache. Im Jahr 985 nach Christus gelang es dem Alchemisten Ibn Wahshia jedoch, einige der 700 bis 800 ägyptischen Hieroglyphen zu entschlüsseln. Doch sein Wissen geriet wieder in Vergessenheit, vermutlich weil die Entschlüsselung nicht das Ziel war. In seinen Texten knackte er 93 alte Alphabete mit dem Ziel, die Fähigkeit zu entdecken, Gold aus anderen Metallen herzustellen. Hieroglyphen verstehen. Buchstaben. Einige Zeichen stehen für einen einzigen Laut, wie die Zeichen der modernen lateinischen Schrift. Hilfe durch Priester. Zur Zeit von Ibn Wahshia sprachen Priester Koptisch. Die Sprache war die letzte Entwicklungsstufe der Alltagssprache im alten Ägypten und wurde bis etwa zum Jahr 1000 verwendet. Vermutlich nutzte Ibn Wahshia die Sprachkenntnisse der Priester, um verschiedene Hieroglyphen zu verstehen, die er dann ins Arabische übersetzte. Richtigkeit ist umstritten. Nicht alle Gelehrten erkennen die Richtigkeit von Ibn Wahshias Übersetzung an. So deutete er beispielsweise die Hieroglyphe für die Schutzgöttin der Toten, Nephthys, die mit einem Haus auf dem Kopf eine Verbindung zu Tempeln symbolisiert, mit dem arabischen Wort für Gerechtigkeit. Stein von Rosette, Schlüssel zu den Hieroglyphen entdeckt. Im Jahr 1798 will Napoleon Bonaparte Ägypten erobern, um die britischen Handelswege zu unterbrechen. Der erste französische Konsul erleidet eine vernichtende Niederlage und verliert seine Flotte, sodass die Truppen, darunter 150 Wissenschaftler, in Ägypten gestrandet sind. Sie richten eine Forschungsstation ein und entdecken 1799 bei Bauarbeiten eine Steintafel mit Inschriften in der Stadt Raschid. Die Stele enthält denselben Text in griechischer, demotischer und hieroglyphischer Sprache. Dies war der Schlüssel zur Entzifferung der Hieroglyphen. Silben. Einige Zeichen stehen nicht nur für einen Buchstaben, sondern für eine oder mehrere Silben. Hieroglyphen unleserlich.
Selbst mit der Übersetzung der ersten beiden Teile und einem deutlichen Hinweis darauf, dass es sich bei den Hieroglyphen um denselben Text handelt, ist lange Zeit niemand in der Lage, die Hieroglyphen zu entziffern. Das liegt zum Teil daran, dass das allgemeine Wissen über Hieroglyphen auf falschen Annahmen aus einem Buch aus dem 5. Jahrhundert beruht. Die Herausforderung besteht darin, dass Hieroglyphen weder nur Laute noch nur Symbole darstellen, sondern beides. Kartierung eines vergessenen Alphabets. Antoine Isaac Sylvestre de Sacy aus Frankreich und Johann David Ackerblad aus Schweden knacken den in der altägyptischen Sprach- und Schriftsprache demotisch verfassten Mittelteil. Während de Sacy die Eigennamen des demotischen Textes wie Alexander und Ptolemäus findet, kennt Ackerblad die Weiterentwicklung der demotischen Schriftsprache, das Koptische, und entziffert Wörter wie Liebe, Tempel und Grieche. Von dort aus kann Ackerblad eine grobe Skizze der Struktur des demotischen Alphabets erstellen. Altgriechisch wird geknackt. Der untere Teil der Stele wurde im April 1802 von dem Briten Stephen Weston übersetzt. Das antike griechische Alphabet wurde während der Renaissance im 13. bis 17. Jahrhundert entschlüsselt. Der griechische Text entpuppt sich als ein Dekret des ägyptischen Pharaos Ptolemäus V. an seine Untertanen, verfasst von einem ägyptischen Priester in Memphis. Kartuschen. Spezielle Hieroglyphe löst das Rätsel. Anfang des 19. Jahrhunderts versuchten mehrere europäische Wissenschaftler erfolglos, die Hieroglyphen zu entschlüsseln. Erst der französische Linguist Jean-François Champollion konnte nach 23 Jahren unermüdlicher Arbeit den Code endlich knacken. Der endgültige Beweis, dass er das gesamte System entschlüsselt hatte, wurde 1824 mit dem Werk »Präzisierung des Hieroglyphensystems der alten Ägypter« veröffentlicht. Jean-Paulion hat den Stein von Rosette nie selbst gesehen. Großbritannien erbeutete ihn 1801 im Krieg, sodass seine Erkenntnisse auf Zeichnungen beruhen. Ideographie. Einige Zeichen stehen für ein Wort. Die runde Sonnenhieroglyphe wird zum Beispiel oft verwendet, um die Sonne zu symbolisieren. Kartuschen durchblickt. Die Hieroglyphen wurden nicht richtig übersetzt, bis der Engländer Thomas Young 1814 die Bedeutung der Kartusche entdeckte. Er nahm an, dass die ovalen Ringe Eigennamen wie Ptolemäus abgrenzten. Young ordnete diesen Symbolen dann Laute zu, wobei er davon ausging, dass Eigennamen in allen Sprachen gleich gesprochen werden. Diese Annahme ist richtig. Sonnensymbol übersetzt. Basierend auf Youngs Entdeckung konzentriert sich Jean-François Champollion auf die Kartuschen. Mit Hilfe seiner Kenntnisse der koptischen Sprache analysierte Champollion eine bestimmte Kartusche mit 4 Hieroglyphen, von denen er nur die letzten beiden kannte, 2s. Er vermutete, dass die runde Hieroglyphe mit einem Punkt in der Mitte eine Sonne darstellt, die er mit dem koptischen Wort Ra übersetzte. Ramses liefert die Antwort. Nun konnte Champollion die Hieroglyphen einem Pharao zuordnen. Ramses. Er war der Erste, der nachwies, dass Hieroglyphen phonetisch sein können, dass die Symbole den zugehörigen Lauten entsprechen oder eine Silbe oder sogar ein Konzept umfassen. Champollions Methode wurde verwendet, um alle Hieroglyphen auf dem Stein von Rosette zu entschlüsseln. Moderne Analyse. Entschlüsselung durch Computer. Mit über 700 häufig verwendeten Symbolen sind Hieroglyphen immer noch eine äußerst fortschrittliche Schriftsprache, die nur wenige Menschen verstehen. So gibt es beispielsweise Hieroglyphen, die dasselbe bedeuten, aber Fachleute können nicht erklären, wann welches Symbol zu verwenden ist. Einige sind sogar der Meinung, dass die Sprache nicht als entschlüsselt gelten kann, weil es so viele unbekannte Zeichen und Bedeutungen gibt. Deshalb beschäftigt sich die moderne Hieroglypheninterpretation zunehmend damit, Computer die Zusammenhänge finden zu lassen, wofür Menschen Jahrhunderte bräuchten. Bestimmer. Manche Zeichen geben an, wie die anderen Symbole zu lesen sind. Kleopatras Kartusche endet zum Beispiel mit einem Halbbogen und einem Kreis, was zeigt, dass die anderen Symbole sich auf eine Frau beziehen. Eingabe der Hieroglyphen. Die statistische maschinelle Übersetzung kann helfen, neue Verbindungen und Bedeutungen von Hieroglyphen zu erkennen. Indem ein statistisches Analysewerkzeug mit Hunderttausenden von Hieroglyphen und ihren vorhandenen Übersetzungen gefüllt wird, kann das Werkzeug modellieren, wo sich die Texte überschneiden, das heißt ähnliche Satzkonstruktionen, Grammatik und Struktur aufweisen.
Algorithmus erkennt versteckte Zusammenhänge. Ein Computer kann das Modell nutzen, um neue Texte zu übersetzen und die Beziehungen darin viel einfacher und schneller zu finden als Menschen. Diese Technologie wird bei einer Vielzahl alter Sprachen eingesetzt, hat aber ihre Grenzen. Bei anderen noch nicht entzifferten Schriftsprachen wie aus der indigenen pakistanischen Kultur besteht das Problem darin, dass es keine Paralleltexte wie den Stein von Rosette gibt. Selbst sein Konkurrent Young erkannte den Durchbruch an, obwohl er wusste, dass seine eigene Forschung teilweise für die Entschlüsselung verantwortlich war. Er, Jean Pouliot, ließ sich einen englischen Schlüssel. Aber das Schloss war so furchtbar verrostet, dass kein gewöhnlicher Arm die Kraft gehabt hätte, den Schlüssel zu drehen, schrieb er etwas kryptisch, aber anerkennend über den Erfolg. Einblick, Stein von Rosette. Wertvolles Wörterbuch. Der Stein von Rosette hat 3 Inschriften in verschiedenen Sprachen, aber mit demselben Wortlaut. Die griechische Inschrift war der Schlüssel, um die Hieroglyphen zu entziffern. Das Besondere am Stein von Rosette ist, dass er dieselbe Inschrift in 3 verschiedenen Schriftsprachen enthält. Altgriechisch, Demotisch und Hieroglyphen. Altgriechisch war bereits bekannt und leicht zu übersetzen. Demotisch war eine antike Schrift, die am besten als eine Mischung aus Altgriechisch und Hieroglyphen beschrieben werden kann. Hieroglyphen waren die alte Schriftsprache der Ägypter und so komplex aufgebaut, dass sie ohne den Stein von Rosette wahrscheinlich nie entschlüsselt worden wären. Hieroglyphen befinden sich auf der oberen Seite. Der Name des Königs wird von einem ovalen Ring umrahmt. Demotisch war bis zur Entdeckung des Steins von Rosette unbekannt. Die Sprache erscheint in der Mitte und ist eine Art vereinfachte Hieroglyphen. Altgriechisch war damals bereits bekannt. Daher konnte der Text verwendet werden, um die beiden anderen Sprachen zu entschlüsseln. Königliche Namen bringen den Durchbruch. Kleopatra war eine der Hieroglyphen, die am häufigsten in Inschriften aus ihrer Zeit auftauchten. Jean Pouliot erkannte dies und nutzte sein neues Wissen, um weitere Hieroglyphen zu entschlüsseln. Sorgfältiges Wörterbuch. Eine nach der anderen wurden die Hieroglyphen in mühevoller Kleinarbeit entschlüsselt und erstmals in ein Wörterbuch von koptischen Buchstaben zu Hieroglyphen eingetragen. Was wir sicher wissen: Hieroglyphen sind sowohl Laut- als auch Symbolsprache. Hieroglyphen können das Abgebildete bedeuten, zum Beispiel einen Vogel. Die meisten Zeichen stellen einen Laut dar. Hieroglyphen waren eine heilige Schrift und wurden hauptsächlich von Priestern verwendet, um Inschriften in Tempeln und auf Gräbern zu schreiben. Die Alltagsschrift der einfachen Menschen änderte sich im Laufe der Zeit vom Demotischen zum Koptischen, einer Form des Altgriechischen. 900 verschiedene Hieroglyphen wurden in Ägypten verwendet, als die Sprache im Mittleren Reich um 1900 vor Christus voll entwickelt war. Worauf wir Antworten suchen. Wie klingen die Hieroglyphen? Auch wenn heute vermutet wird, dass die ägyptische Sprache dem Arabischen ähnelte und ziemlich viel über die Laute der ägyptischen Sprache bekannt ist, gibt es immer noch Wissenslücken. Normalerweise werden Buchstabenkombinationen verwendet, um zu symbolisieren, wie ein Laut ausgesprochen wird. Im Deutschen gibt es zum Beispiel einen Unterschied zwischen dem O in von und Bogen. Wenn man die Sprache beherrscht, macht man das ganz automatisch. Aber niemand kennt mehr das alte Ägyptisch und die Hieroglyphen sind ausschließlich mit Konsonanten geschrieben. Es ist also schwierig, Regeln für die Aussprache zu finden, da Vokale in den Texten fehlen. Was bedeuten die unbekannten Hieroglyphen? Es gibt immer noch einige Hieroglyphen, deren volle Bedeutung wir nicht verstehen. Dabei handelt es sich in erster Linie um Hieroglyphen, deren Klang entschlüsselt wurde, sodass sie leicht zu lesen sind. In der Regel hatten die Hieroglyphen jedoch nicht nur einen Laut, sondern auch eine Wortbedeutung. Sie standen für ein ganzes Wort oder eine Vorstellung. Doch diese Wortbedeutung mancher Hieroglyphen konnte noch nicht entschlüsselt werden. Seit Jean Pouliots Durchbruch wurden tausende von Hieroglyphentexten übersetzt, die Auskunft über alle Aspekte des ägyptischen Alltagslebens in mehreren Jahrtausenden vor Christus geben. Jean Pouliot wurde 1826 zum Leiter der ägyptischen Kollektion des Louvre ernannt. Er arbeitete dort bis 1832, als er im Alter von nur 41 Jahren an einem Herzinfarkt starb.

Das war der zweite Teil eines Beitrags über das Rätsel der Hieroglyphen. Sei gerne dabei, wenn es wieder heißt News and Information in Between, die Sendung, die dazwischen funkt. Alles Liebe, eine schöne Zeit und vielen Dank fürs Zuhören. Deine Isabel.

Yes, you are right. Ich sage, Sie haben gut verstanden. Musik in Afrika ist nicht nur Musik und Spaß, sondern auch durch Musik werden Botschaften, Erziehungen, wichtige Botschaften und gesellschaftliche Sitten und Werten übermittelt.

0: Ja, schönen guten Morgen, liebe Zuhörer und Zuhörerinnen. Es begrüßt euch euer Moderator Konrad Müller. Schönen guten Morgen. Und natürlich begrüße ich auch die Radiostationen, die die Sendung übernehmen. Das ist Radio Froh in Linz. Beginnt's, übernimmt's live. Dann haben wir am Sonntag City Campus Radio St. Pölten von 12 bis 1. Und am Dienstag und Mittwoch Radio Y in Hollabrunn, Retzneim und die Leiserberge. Und natürlich auch begrüße ich unseren DJ Spinning Dominik. Schönen guten Morgen. Hallo, grüß dich.
1: Guten Morgen, guten Morgen.
0: Ja, liebe Zuhörer und Zuhörer, wir haben heute eine Ehre und eine sehr große Ehre. Der Sänger von Opus, Janne Pfleger, hat wieder ein neues Lied veröffentlicht. Und wir haben die Vorpremiere, die Ehre, die Vorpremiere, das im Radio spielen zu dürfen. Und das ist unser Muntermacher heute. DJ Dominic, are you ready?
1: Natürlich bin ich ready. Und man muss dazu sagen, es ist der Song, er heißt Living on a Dream. Also hören wir da jetzt mal rein, würde ich sagen, oder? Wenn wir schon die Ehre haben.
0: Ja.
1: Wahnsinn. Also, let's go.
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0: Ja, liebe Zuhörer und Zuhörerinnen, das war jetzt der Sunny Pfleger von der ehemaligen Band Opus, unser Muntermacher-Hit der Woche. Natürlich haben wir heute auch einen Gast. Wer sitzt denn da drüben im Gästestudio? Wer ist denn heute unser Gast?
1: Ja, grüß euch, ich bin der Peter Kern, Bluesmusiker.
0: Hallo, grüß dich Peter. Dankeschön, dass du dir die Zeit genommen hast.
1: Schön hier zu sein.
0: Und ins Studio gekommen bist. Meine erste Frage wäre an dich. Peter, du wirst auch als Wiener Blues-Ausnahmekönner genannt. Was bedeutet der Blues als Lebensgefühl und als Musikstil für dich?
1: Ganz kurz zum Ausnahmekönner. Also das habe ich in den frühen Jahren öfters gehört, besonderes Talent zu haben, zu dürfen. Ich weiß nicht, ob das nicht mit der Jugend zu tun gehabt hat, weil ich war knappe 15, wie ich auftreten bin das erste Mal. Möglicherweise war das auch die Sensation. Ich sage einmal, Talent, kurz nur das anzusprechen, ist immer Segen wie Fluch. Also ich sage einmal, ein talentierter Musiker, glaube ich, muss insofern noch umso mehr arbeiten, um das zu realisieren, was die Muse ihm schickt. Und vielleicht ist mein Talent, wenn ich da kurz noch was sagen darf zum Ausnahmekönner, weil das ist ein bisschen herausfordernd. Ich kann es ja selber nicht einschätzen, wie gut man ist oder so. Nur, ich glaube, eine gewisse Gabe in den Song oder in die Musik, die spontan geschieht, sich schnell einzufinden und das zu spielen oder das spontan umzusetzen, was der Song braucht, unmittelbar. Ich glaube, das ist eine Gabe und ich habe hoffentlich ein bisschen was davon, ja. Zum Blues als Lebensgefühl, sage ich mal, ich orientiere mich da nach wie vor sehr an den alten Heldinnen und Heldinnen, die schwarzen Musiker aus Amerika, die diese Musik geformt, geprägt, entwickelt haben. Oft hat der Blues den Beigeschmack oder das Vorurteil, würde ich fast sagen, traurige Musik zu sein. Ich empfinde es gar nicht. Also ich finde Popsongs wesentlich melancholischer teilweise und drücken mir auf die Tränendrüse als der Blues selbst, weil eben diese alten Stars des Blues, finde ich, mit einer enormen Entschlossenheit in der Leidenschaft und einem lebensbejahenden, sage ich mal, Attitude da eingegangen sind, um diesen Schmerz, wenn man so will, den berührt er sicher, der Blues, aber irgendwie auf eine gekonnte Form zu genießen. Diesen Ausdruck so richtig. Man kann da ein bisschen einen Zorn mit einnehmen, man kann mit einem Augenzwinkern. Also ja. Rein die Melancholie ist es nicht und diese Mischung finde ich einfach einzigartig. Und bei mir war es das Leben, das hat mir dann einfach in diese zu dieser Musik gebracht.
2: Also sehr vielseitig der Blues, kann man sagen. Ja. Alles klar. Yeah. Du, Peter, jetzt eine Frage. Du hast vorher deine Jugend angesprochen mit dem Ausnahmetalent. Mhm. Ja. Wie lange machst du schon Musik? Ist jetzt meine nächste Frage.
1: Also ich habe mit 6 Jahren endlich eine Gitarre bekommen und habe mir dann autodidaktisch mit 12 Jahren die Bluesmusik, sage ich mal, angelernt, so gut ich konnte. Die ersten Schritte, die mir gezeigt wurden, habe ich dann schnell umgesetzt.
2: Wie war das so in deiner Jugend? Du hast gesagt, mit 12 Jahren hast du schon mit so angefangen, die Bluesmusik dir anzueignen. Ich nehme an, du wirst schon vorher so Blues gehört haben. War das immer von Freunden oder vielleicht sogar von Klassenkollegen? Wurdest du dann vielleicht schief angeschaut? Hast du gedacht, der hat Blues? Und
1: ja, es war auch mir fremd. Ich kannte diese Musik auch nicht. Habe sie über meine Mutter kennengelernt, die in die Szene lokal Papas Tapas eingetaucht ist und über die Mojo Blues Band diese Musik dann lieben gelernte und nach Hause gebracht hat. Also mir waren die alten schwarzen Stimmen erst fremd, das hat alles gleich gelungen für mich, ich musste mich einhören. Jimmy Reed war mein großer Einstieg, dieser Beat und dieser Sound von Jimmy Reed hat mich sehr stark beeinflusst, hat mir irrsinnig gefallen. Ich war aber Hardrock-Fan zu dieser Zeit noch. Und dann ist es immer mehr in Blues übergangen. Das war natürlich schon, ich war anders. Sagen wir, wenn die anderen Fußball spielen gegangen sind, habe ich Gitarre gespielt.
2: Cool, aber cool, ja. Ganz ehrlich, ein Musikinstrument spielen ist ja auch ein super Hobby, finde ich. Also total toll.
1: Ja. Auf jeden Fall, ja.
0: Und es macht ja auch Spaß. Und ja, also ich fasse ja genauso Fußball für mich war uninteressant und so. Ich war immer
1: ja, jeden seins, aber es war halt wirklich meins und ich habe es Tag und Nacht, also mit Gitarre aufgestanden und schlafen gegangen und es war, wie gesagt, das, ein Magic Moment, sie mit 6 Jahren das erste Mal ein A-Moll drüber zu streichen von House of the Rising Sun, wie so viele beginnen.
0: Ich habe angefangen mit der Blockflöte.
1: Das ist die zweite Alternative, glaube ich, die sehr häufig Musik beginnen machen, ja. Es war einfach magisch und ich hatte einen speziellen Freund auf sehr tiefer Gefühlsebene mit der Gitarre gefunden.
0: Okay, meine nächste Frage, wie ist denn die Idee geboren, ein neues Album zu machen und es Guitar Man zu nennen? Das haben wir ja heute da, hast du uns ja mitgebracht, da werden wir dann auch was daraus hören und natürlich auch... live spielst du auch, du hast ja deine Gitarre auch mit.
1: Würde ich auch sehr gern spielen. Wie die Geschichte schon mit dem Freund Gitarre sagt, bin ich dann ein Gitarrenmensch, Englisch Gitarman geworden, weil es hat auch für mich keinen Plan B gegeben. Ich bin da in dieser Blues-Szene, dann in die Mojo Blues-Band-Szene, Papa-Stapa-Szene reingekracht mit heißen, knappen 15 Jahren. Und der Louisiana Ray, zum Beispiel eine Blues-Legende aus den USA, hat bei uns im Wohnzimmer Sessions gegeben mit Leuten wie Eddie C. Campbell, eben Louisiana Ray. Bei mir im Wohnzimmer, also es war so aufgelegt, diesen Weg zu gehen und ich wollte unbedingt das machen und keine Zeit verlieren, deswegen habe ich auch die Lehre dann abgebrochen und wollte so schnell wie möglich Blues-Profi werden, Berufsmusiker werden. Um alles aufzusaugen, was da so nötig ist in diesen Lehrjahren, also das so weit einmal zum Gitarrenmensch auch, dass ich dann schnell zum Beruf gemacht habe. Und damals waren 10, 15 bis 20 Auftritte im Monat gang und gäbe eigentlich. Von den kleinen Clubs bis zu großen Bühnen war ich schnell dabei. Und wir haben irrsinnig viel live gespielt und eigentlich nie darüber nachgedacht zu proben. Ich glaube, ich habe 10 Jahre nicht geprobt, sondern alles auf der Bühne dann umsetzen gelernt. Wow. Diese Musik lebt ja von der Impulsivität, Spontanität.
0: Spontanität, ja.
1: Wenn man mal die Grundgriffe beherrscht, oder, was ich eigentlich noch gar nicht kennen habe bei den ersten Auftritten, habe ich das aber schnell erlernt. Und dann so strukturierte Sachen wie Album aufnehmen, das ist alles erst viel später gekommen. Im Studio muss man natürlich völlig anders arbeiten. Und so kam es, dass ich eigentlich relativ wenig Alben aufgenommen habe. 1998 dann mit der Zusammenarbeit von Sony Music Producer Larry Cohn, der auf mich aufmerksam wurde, das erste Solo-Album dann gestartet hat, wo gesagt hat, der Junge hat ja nicht mal eine CD. Es war vielleicht nicht so wichtig wie heute, auch als, sage ich jetzt mal, dass man das vorzeigen kann, dass man ein Album hat. Wir sind mit der Live-Szene super über die Runden gekommen. Es wurde nicht festgehalten. Und dann war es vor 2 Jahren, ja, eigentlich schade, weil es ist natürlich einiges passiert. Und meistens wurde dann bei den wirklich magischen Momenten eh nicht aufgenommen. Und wenn wir aufgenommen haben, war es vielleicht dann gar nicht so der beste Abend. So spielt halt das Leben. Das sind halt die Herausforderungen, die zu meistern es gilt. Und vor 2 Jahren kam dann endlich mein 4. Album mittlerweile, weil ein bisschen was ist ja geschehen. Es war für mich, wir spielen ja diesen akustischen Blues, das dreht es ja gern solo, meistens im Solo oder Duo mit akustischen Instrumenten, Western-Gitarre, Mundharmonika vielleicht dabei, wenn es ein Duo ist. Ist die eine Schiene, so wie bei den alten Blues-Vorbildern, und dann gibt es die elektrische Schiene, wo die Musik dann ab den späten 40er Jahren elektrisch wurde mit Elektro-Gitarren. Diesen Chicago-Blues, diesen typischen Blues-Stil, die Roots und die Wurzeln eben von der ganzen Rock'n'Roll-Musik, sagen wir, kann man ruhig so sagen, glaube ich, in sich trägt. Dieser Stil ist auch das zweite Standbein eigentlich von auch vieler Kollegen und von mir. Und da hatte ich noch keine CD, das haben wir vor 2 Jahren endlich verwirklicht.
0: Okay. Den ersten Song spielst du ja live. Ist der von dieser letzten CD?
1: Ja, er ist drauf.
0: Heißt Guitar Man?
1: Ja, ganz richtig.
0: Peter Kern und Guitar Man.
1: Genau, die würde ich gerne spielen. Ja,
0: spielt die.
1: Geht es darum, auch high zu sein, ohne etwas genommen zu haben.
2: Alles klar. Okay. Dann würde ich sagen, wir haben jetzt schon viel von deiner, du hast jetzt schon viel von deiner Musik geredet, hätte ich gesagt. Jetzt müssen wir mal wirklich in deine Musik reinhören.
1: Ja, sehr gerne.
2: Jetzt haben wir unsere Zuhörerinnen und Zuhörer schon sehr neugierig gemacht.
1: Genau, der nur plaudern kann, oder?

0: immer wieder
1: Bravo, bravo.
0: Fan von Live-Musik hier im Studio. Ja, also das ist jedes Mal lieb's. Also großes Lob an dich, Peter. Wirklich.
1: Wirklich. Super gespielt.
2: Dankeschön. Und das um die Uhrzeit.
0: Das um die Uhrzeit, ja, für einen Musiker sehr, sehr früh. Ne?
1: Ja, ja.
2: Die Teufelsmusik, sagt man ja, nennt man ja den Blues. Das ist doch ein bisschen eine Nachtgeschichte.
0: Okay, okay. Ne? Aber hier im Studio ist es eh sehr gedimmt, würde ich sagen. Also hier verliert man das Zeitgefühl. Okay, okay, okay. Ja, jetzt hat man so rausgehört, während du live gespielt hast, du bist ein echt talentierter Musiker und du hast ja auch ein paar Awards oder Erfolge feiern dürfen. Möchtest du ein bisschen was davon erzählen?
2: Ja, ich sage einmal, jedes Feedback im positiven Sinne ist natürlich willkommen, weil man macht es ja nicht nur für sich selbst. Mhm. Und ob das jetzt, ich sage einmal, ich komme aber gleich aufs Wesentliche, ich sage mal, das ist der Einzelne. Wenn mir jemand sagt, du holst mich mit deinen Texten ab oder ich höre das gern oder er kauft sich von mir, nimmt sich das Album mit und kauft sich eine CD, dann ist das eigentlich der Sinn und Zweck, warum ich das mache. Mhm. Jetzt natürlich für mich muss ich es sowieso tun, aber warum ich es jetzt öffentlich mache, warum ich es für Menschen mache. Also die Menge tut natürlich auch gut, wenn es natürlich viele sind, denen es taugt und man spielt einmal ein großes Konzert mit ein paar hundert Leuten vielleicht. Ist das auch toll, aber wie gesagt, der Einzelne ist eigentlich, macht das, habe ich früher gar nicht so gesehen, ich war da vielleicht ein bisschen mehr auf Menge und schnelllebig, das ist die Jugend, die das mit sich bringt, aber ich weiß das sehr zu schätzen, wenn jemand sich den Aufwand, die Mühe, die Zeit nimmt, an einem Freitag, Samstagabend sich zu mir zu setzen, weil es ist ja für einfach eigentlich daheim zu bleiben, wenn es mir ringt oder was, wenn wir nicht aussehen, man tut sich das an und kommt zu mir das Zuhören. Das ist einfach sehr viel wert.
1: Mhm, richtig, und viele Musiker sagen auch, seit Corona haben sie dann gemerkt, wie das ist, wenn keine Auftritte, haben sie halt so kleine Familienkonzerte, Gartenkonzerte oder Feierkonzerte und so mit auf 10, 15 Leuten, was dann erlaubt waren oder so. Und dann haben die haben es gemerkt, das ist viel familiärer und besser und man kriegt besseres Feedback, als wenn man da vor 200, 300 Leute ist. Zwar auch schön, ja. Aber du kriegst nicht so richtig das Feedback mit, als wenn du nur vor einem kleinen Publikum.
2: Genau, mir hat auch diese Covid-Zeit ans Wesentliche erinnert, sage ich mal, um was es wirklich geht. Eben die Bluesmusik, sage ich mal, ist sowieso was Intimes. Mhm. Aber ich sage mal, gegen einen großen Erfolg ist ja nichts einzuwenden, sage ich mal, das ist einfach wieder, hat irgendwie eine andere Energie. Und zu den Awards, sage ich mal, das sind schon besondere Auszeichnungen. Ich meine, ich identifiziere mich jetzt vielleicht nicht so damit, sage ich mal, weil man das gewinnt oder nicht, man macht ja es nicht dafür. Aber es ist eine tolle Anerkennung.
0: Ja, kann man schon stolz sein drauf.
1: Ja, ja, natürlich kann man. Ja.
2: Stimmt, ja.
1: Peter, wir haben jetzt einen Song von deinem CD gehört und ich habe das Gefühl, auf diesem Album ist eine kraftvolle Fusion aus Blues, Rock'n'Roll, Boogie und darüber noch etwas Soul und eine Prise Country. Wieso magst du das, dass du so viel Genres verbindest?
2: Also ganz ehrlich zu sein, von meinem persönlichen Wahnsinn, nenne ich es jetzt, oder Offenheit für verschiedene Stile fehlt noch Klassik, Heavy Metal. Also das ist unbegrenzt. Folk Music, ich liebe einfach alle verschiedene Strömungen, die ich so kennenlerne, die ich so durchforste, die auf mich zukommen. Mhm. Da ist wieder das Internet, finde ich, letzte Nacht auch wieder wunderbare Musik. Immer wieder gibt es was zum Entdecken und zu staunen, zu schauen. Neue Aufnahmen, die ich eben bisher nicht kenne, aus diesem Meer, dieser wunderbaren Musik. Also ich würde es noch etwas verrückter angehen, aber es wäre dann wahrscheinlich nicht mehr zu genießen. Und so habe ich das Album versucht, natürlich auch nicht nur für mich zu machen, sondern eben, dass der Hörer zum einen, dass die eingefleischten Blues-Fans noch immer genug von der Wurzel, sage ich mal, wie man den Blues so kennt. Ich wollte es nicht verfälschen. Ich finde, das ist dann irgendwann einmal schnell einmal kein echter Blues mehr, wenn man so will, sage ich mal, wenn man zu weit weggeht von der Tradition. Bewegt sich aber ein bisschen an einem schmalen Grat, weil Blues ist halt nun einmal, sage ich mal,
1: der Grundstein der anderen Genres eigentlich gewesen, wenn ich.
2: Ja, ich denke auch.
0: Von vielen anderen Genres.
1: Genau. Vielen anderen Genres, der Grundstein der Blues.
2: Die Basis für jede Weiterentwicklung war eigentlich immer, glaube ich, oder bis vielleicht schaut es heute ein bisschen anders aus, denke ich mal. Ja, aber eigentlich bis in die 90er, 2000er war das schon. Ich glaube auch, was ich so gehört habe von Popmusikern wie David Bowie oder Queen, man hat gejammt und daraus entstand dann die Idee.

0: Richtig. Für Pop-Hits oder wie auch immer. Und Chamberlain war immer Rock'n'Roll spielen.
1: Ja,
0: ja. Möglicherweise, ja. Und so wollte ich das eben, ich wollte eben die Blues-Fans bedienen, sage ich mal. Für die bin ich wahrscheinlich eh schon etwas poppig, aber ich sage einmal, die Elemente auch aus, wie du es gerade genannt hast, Soul, Rock'n'Roll, sie sind mir persönlich sehr nahe und deswegen habe ich es so gemacht, eben, wie es mir Spaß macht und sage ich mal, wenn es dann auch ein größeres Publikum berührt,
1: natürlich,
0: umso besser.
1: Ich denke eh, wenn man so seine eigenen Noten einbaut, ironisch in der Musik, seine eigenen Einflüsse sozusagen einbaut in die Musik, zum Beispiel jetzt in deinem Falle Blues, vielleicht mit Pop verbindet, ja, das ist ja eh schon gar nicht so geläufig heutzutage, würde ich sagen, und deswegen finde ich das großartig. Das ist, gibt deiner Musik den eigenen Touch und das ist ja heutzutage eigentlich wichtig.
0: Freut mich, dass du das so positiv siehst auch und ich bin da offen und ich sage mir, ich glaube, ich bin von der Wurzel jetzt nicht sehr weit weggegangen. Vielen wahrscheinlich nicht weit weg genug, aber es gilt ja da nicht den Leuten recht zu machen, sondern eben...
2: Dir muss gefallen und du musst...
0: Genau, und das sind auch Lebensphasen, das ändert sich auch. Also man könnte noch tiefer zurückgehen und man könnte dann sich auch noch weiter rauslehnen und wieder in neue Gefilde.
2: Wir haben ja jetzt ein bisschen gequatscht schon und ich würde sagen, wir hören einmal den nächsten Song von deinem letzten Album. What I Like About the Blues.
0: Yeah.
2: Okay.
0: Was mir am Blues am besten gefällt.
2: Hören wir da rein.
1: Und dann quatschen wir drüber.

0: Ja, liebe Zuhörer und Zuhörerinnen, da sind wir wieder.
1: Das sind wir wieder und das war gerade What I Like About the Blues von Peter Kern, der heute bei uns zu Gast ist. Peter, möchtest du ganz kurz über den Song mit uns reden? Ich meine, der Titel ist ziemlich selbsterklärend, würde ich sagen, aber
2: Ja.
1: Gibt es da noch so ein paar Hintergrundgeschichten zum Song oder möchtest du
2: Also
1: kurz
2: was mir
1: drüber
2: dazu
1: quatschen?
2: einfällt, ist auch nochmal vielleicht zurück, jetzt nicht nur Blues-Lebensgefühl, sondern auch inhaltlich. Ich war es zwar viel zu wenig über Psychologie, aber ein bisschen, was ich halt so aufgeschnappt habe, gibt es dort den Begriff der Schatten. Und ich finde da eine Parallele zum Blues. Das, was man eigentlich nicht sehen will oder vielleicht unangenehmere Gefühle, Emotionen, die nicht unbedingt angenehm sind, die man lieber verdrängt, als sie zu sehen, kann man, finde ich, im Blues wunderbar sich hernehmen. Eben, sagen wir, keine Ahnung, ich habe einen Schicksalsschlag und ich singe darüber. Ich meine, Schicksalsschlag ist jetzt vielleicht ein bisschen heftig, aber ich sage mal, ich habe eben einen Knopf, eine Blockade oder was nicht, eine Trauer, eine nicht so angenehme Emotion in mir oder mehreres davon. Ja. Und die Musik, Bluesmusik, erlaubt es mir, das zum Ausdruck zu bringen. Und die Freude daran wieder, die kann so eine Befreiung. Also das ist das, was ich eigentlich unter Blues verstehe. So wie die in der Zeile von dem Song It's like going up to heaven, eben diese Befreiung, wo ich eigentlich von der Hölle komme, wo ich sage, ich habe gerade einen inneren, ja, nicht so angenehmen Zustand oder wie soll man sagen. Und also für mich ist dann schlechthin der Blues eigentlich diese Befreiung. Jetzt nochmal kurz zurück, was ich mit der Psychologie gemeint habe. Wenn man sich nämlich, kenne ich dann schon aus der eigenen Erfahrung auch, sich seiner Überlastung oder wie immer, geistige Überlastung oder Erschöpfung oder wie immer, seinen Gefühlen hingibt, kurz durchatmet und sich das bewusst macht, wo es zwickt denn eigentlich, kann es sein, dass man schnell mal einen Abstand dazu findet. Das ist noch nicht die Lösung, aber schon kann man wieder durchatmen, schon sieht man wieder ein Licht am Ende des Tunnels.
1: Also kann man sagen, Musik ist für dich Therapie.
2: Ja, das kann man auf jeden Fall sagen. Ja.
0: Musik ist
2: Obwohl
0: Therapie.
1: Oder Musik ist Therapie.
2: Obwohl eben mit Vorsicht zu genießen, was dabei dann wieder auch gezeigt wird, finde ich. Also
1: Ja,
2: alles,
0: natürlich.
2: Aber auf jeden Fall Therapie.
1: Und ich möchte noch an was anschließen, wovor wir vorher so ein bisschen geredet haben, über deinen Einfluss. Und du hörst da relativ viele Genres. Ist dir das wichtig? So einfach eine Genrevielfalt zu hören, dass man sozusagen, wenn man sich jetzt nur auf ein Genre fixiert, dann denkt man sich, man verpasst schon einiges an Musik auf der Welt. Also ist es dir sozusagen wichtig, dass du auch viele Einflüsse hast und hörst einfach, was dir gefällt?
2: Für mich ist die Offenheit dafür auf jeden Fall wichtig, weil ich will jetzt auch nichts versammeln, was irgendwie einen inhaltlichen Wert hat oder keine Ahnung. Aber ich suche gar nicht danach, weil ich glaube, heutzutage ist die Strömung eh, es kommt zumindest in meinem Leben eh alles zu mir, was mich früher oder später erreichen soll, sage ich mal. Und da, also wenn ich jetzt nur Blues, sage ich mal, da hätte ich sicher einiges verpasst. Und auch, ich meine, ich bin jetzt, letztendlich ob ich das jetzt gut mache oder lang mache, es ist ja doch ursprünglich angeeignet, angelernt. Ja. Also ich kann natürlich auch jede Inspiration aus jeder Richtung gut gebrauchen, sage ich mal, um mich weiterzuentwickeln. Sollte ich den Blues mal verlassen, oder sagen wir für eine gewisse Zeit und ein anderes Album machen, einen anderen Sound. Angefangen habe ich mit Hardrock-Musik, wird wahrscheinlich nicht geschehen, aber sag mal, offen möchte ich dafür sein, auch
1: Alles
2: wirklich andere Wege zu gehen, weil es hat irgendwie alles so seinen eigenen Reiz.
1: klar. Ich finde eh, wenn man zum Beispiel ein Album rausbringt, sagen wir mit so 12 Songs, finde ich eh, man sollte so 10 Songs in seinem ursprünglichen oder in seinem, was die Leute gewohnt sind, Genre machen sozusagen. Und bei 2 Songs, finde ich, kann man immer ja sehr experimentieren. Das kann
2: Ja.
1: man immer so sagen, wenn man sich ein bisschen weiterentwickeln will oder einfach mal das machen, wo wirklich was, oder ja, ausprobieren einfach.
2: Ja,
1: Finde
2: bin ich
1: ich,
2: bei
1: 2 Songs
2: dir.
1: kann man so immer so von 12, sagen wir jetzt mal, so einfach dahingesagt.
2: Sich selbst auch zu überraschen,
1: Genau,
2: vielleicht.
1: voll. Ja, was einem inspiriert, was einem einfällt, man
2: Ja,
1: weiß ja nie.
0: ja, ja.
1: Konrad, deine
0: Ja.
1: nächste Frage.
0: Peter, damals mit 15 war die Gitarre mehr als nur ein Instrument für dich.
2: Ja.
0: Sie war das Sprachrohr und Ventil. Ist das heute noch der Fall? Ich würde sagen, was ich jetzt gehört habe von der Musik her, ja.
2: Es war damals das Einzige. Ich war sehr, sehr zurückhaltend, wenn nicht wirklich schüchtern ich habe es wirklich gebraucht. Ich habe sie kaum aus den Händen gegeben. Ich habe mich wirklich auch festgehalten dran. Und Das ist heute ein bisschen freier oder freiwilliger. Ja, also ich spiele nach wie vor sehr viel und täglich und sehr gerne. Aber es ist natürlich auch irgendwie Arbeit geworden. Jetzt, das sage ich mal, strukturiert das vielleicht, das meine ich mit Arbeit. Also es ist nicht so ins Blaue und ich weiß schon mehr, wo die Reise hingeht im Laufe des Tages oder was zu tun ist, sage ich mal. Das war früher, da habe ich einfach wie ein Schwamm alles aufgesaugt und jeden Ton erforscht. Und ja, aber es hat sich nicht so viel geändert. Es ist ja vielleicht kann ich es auch so erzählen, dass ich sage, ich singe ja auch und ich schreibe auch Texte, aber die rein... Also die Töne einer Gitarre, die Musik eines Instruments, die den Intellekt jetzt nicht berührt, weil sie eben nicht der Sprache Gebrauch macht, geht für mich noch etwas tiefer, weil ein gesprochener Satz sagt etwas aus, sagt das eine und das andere schließt es somit aus. Aber ein Ton kann sehr vieles sein. Da kann vielleicht sogar noch mehr sein als ein gesprochenes Wort. Mhm. Das ist ein bisschen philosophisch, aber ja, das geht für mich dann noch etwas tiefer, das Instrument selbst. Und ja, da sich zu verlieren oder wiederzufinden, ist eine tolle Sache.
1: Bei Bildern sagt man ja auch, ein Bild sagt mehr als 1000 Worte. Also so ähnlich kann es auch bei der Musik dann sein.
0: Genau.
1: Ne?
0: Ich würde sagen, wir hören den nächsten Song, der heißt Guardian Angel. Guardian Angel.
2: Ja, mein Schutzengel. Ja.
0: Ein Schutzengel.
2: War immer bei mir.
0: Ist immer. Hör mal rein.
1: Dann quatschen wir wieder drüber.
2: Gerne.

0: Und da sind wir wieder. Das war gerade der Track Guardian Angel von Peter Kern, der heute bei uns zu Gast ist, für die Zuhörerinnen und Zuhörer, die vielleicht erst jetzt eingeschalten haben. Okay, Peter, erzähl mal, wer ist dein Guardian Angel?
1: Ja, das war er hat keinen Namen und ich habe auch kein klares Bild dazu, aber es muss ihn geben, weil er hat mich schon einfach oft, sage ich mal jetzt, beschützt in den jungen wilden Jahren. Da ist immer, da war sicher, waren sicher ein paar Mal Engel dabei. Und diese Energie oder was immer, wie ich es beschreiben soll, schwer darüber zu reden. Ich glaube dran, da ist irgendeine Instanz, kann sie aber sehr schwer erklären. Es hat vielleicht ein bisschen mit dem Spirituellen zu tun. Auch da weiß ich zu wenig drüber, um das in Worte zu fassen. Aber vielleicht die Gospelmusik war auch den Bluesmusikern immer allgegenwärtig und sehr nah in der Kultur der Bluesmusiker. Und für mich aus meiner persönlichen Erfahrung ist es so, dass ich mich, wenn ich in meinem Gleichgewicht bin, und da habe ich ein paar Tools, wie war es, dass ich dorthin komme in einen guten, ausgeglichenen Zustand, dann fühle ich mich sehr geführt und sehr getragen vom Leben selbst oder von was auch immer und vielleicht auch von den Engeln.
0: Alles klar. Jetzt wollte ich noch fragen, du hast ja vorher gesagt, du hast 4 Studioalben schon produziert. Gemacht, geschrieben?
1: Ja, 3. Also mit dem Gitarren sind es 4.
0: Genau.
1: Ja,
0: richtig, ja. Und kannst du dich noch an das Gefühl erinnern, als du deine erste Single veröffentlicht hast oder überhaupt dann das erste Album? Was war das damals für dich? Single oder Album? Erzähl mal, was war das für ein Gefühl?
1: Das erste Album hat mir einen irrsinnigen Aufschwung gegeben. Ich habe schon den Producer von Sony Music aus Amerika, den Larry Cohn erwähnt. Den habe ich kennengelernt im Wiener Jazzland, bei einer Bluesparty. Und der hat eben diese ersten Aufnahmen in die Wege geleitet. Und ich hatte damals schon, wann war das jetzt? 98, habe ich gesagt. Also ich hatte schon 10 Jahre live spielen, also Berufsmusiker zu sein, am Rücken. Und natürlich, wo geht die Reise hin, was passiert? Und das war wirklich ein Grundstein gesetzt damit. Das hat mir irrsinnig viel Selbstvertrauen gegeben. Ich habe dann besonders geachtet, sage ich mal, das erste Mal so richtig auf meine Gesundheit auch wieder, weil es wurde natürlich geraucht und getrunken und in den späten... Das hat mir sehr viel Wertschätzung gegeben. Das war ein tolles Feedback. Ich darf diese Musik aufnehmen, ich darf das verkaufen, ich habe auch Zugang zu finanzielle Einkunftsquelle war natürlich auch Thema. Heute war ich jetzt lieber gleich wieder ins nächste Album finanzieren, was sich der Realität heute mehr ins Auge, aber damals hatte ich einfach mehr Geld zur Verfügung, was natürlich auch angenehm war. Und meine eigene Gitarre gekauft oder sowas drum. Auch wieder in die Musik gesteckt. Aber ja, es gab mir einen irrsinnigen Aufschwung und einen großen Glauben an mich selbst.
2: Okay, ich würde sagen, wir hören den nächsten Live-Song, weil die Zeit rennt.
1: Gerne.
0: Ja, natürlich.
2: Und dann habe ich eine Frage wieder.
1: Okay.
0: Alles klar, welchen Song dürfen wir denn live hören?
1: Wenn ich jetzt in der Liste richtig bin, Do It While You Can, die Titel 5 von Alba.
2: Jetzt kommt Live-Musik.
1: Live-Musik?
2: Ja.
1: Siehst du.
0: Welchen Song dürfen wir denn live hören?
1: Ich hätte vor, ein Lied zu spielen, was auch nicht nur um die Sonnenseiten des Lebens geht, die uns aber dennoch prägen und durch die wir wachsen können. Alles vielleicht klar. Sogar manchmal mehr als durch die nur positiven Ereignisse.
0: Dann hören wir rein.

0: Wow.
1: Wow, wow.
2: Wieder sehr, sehr cool. Ja, na, Live-Musik. Cool. Wie gesagt, ich habe schon gesagt, ich liebe Live-Musik hier im Studio.
0: Freut mich sehr.
2: Immer ein Riesenfan davon. Immer.
1: Peter, welche Rolle spielt die typischen Blues Notes und das Zwölftakt Blues-Schema, 12 Bar Blues Beats beim Komponieren?
0: Komponieren ist so eine Sache. Natürlich gibt es persönliche Licks, sagt man so, auf der Gitarre, Linien auf der Gitarre, die einem irgendwie durchs Kopieren, Stibitzen von da und dort dann irgendwie eigenständig oder die mir so vorkommen, als waren es dann meine, und teilweise hat es das vielleicht so wirklich noch nicht gegeben. Zum Komponieren ist aber jetzt nicht unbedingt das große Thema beim Blues, weil es doch, sage ich mal, im Solieren der Gitarre, es geht sehr stark um einen Rhythmus generell, würde ich so beschreiben, in der Bluesmusik. Nicht unbedingt um einen Harmoniewechsel, sondern eben, was kann ich an einem stetigen Groove mit zwei Akkorden manchmal, häufig mit drei, aber auch vielleicht sogar nur einen manchmal, an diesem Rhythmus mit so wenig wie möglich Tönen zum Ausdruck bringen. Also so würde ich das sehen. Also die großen Kompositionen wird man in der Musik wahrscheinlich weniger finden, die großen Arrangements. Wenn man es bespickt damit, ist es schön und verziert vielleicht, aber es ist nicht wesentlich, sage ich mal, in der Basis. Und ich liebe das persönlich sehr. Also ich tue mir schwer mit Musik, die ich, glaube ich, als gut erkenne, aber die sehr oft mit Harmonien wechselt. Also das halte ich schwer aus, weil sich ständig irgendwie so die Basis mit noch einem Akkord und noch einem Akkord, zum Beispiel Beatles, großartige Musik, jeder steht drauf und ich weiß das zu schätzen, was die Herren da in der Entwicklung der Geschichte überhaupt geleistet haben, aber ich höre es halt nicht so gern, wenn sie ständig die Akkorde wechseln. Somit bin ich beim Blues sehr, sehr gut angekommen und ja, dieser 12, ich weiß nicht, wie richtig das jetzt für mich ist, dieser 12-Takter.
1: 12 Bar Blues.
0: Ja, die Bars sind die Takte. Und das ist für mich also eine wesentliche Grundbasis. Und ich sage einmal, es ist relativ einfach mit einem, wenn ich die Gitarre nochmal kurz, also einfach ist relativ. Ja. Aber wenn ich einmal Harmonien habe wie Cäsar, dann ist das schon von sich aus so harmonisch, dass es jetzt gar nicht mal so die Herausforderung ist. Also wirklich unter Anführungszeichen jetzt gesprochen, einen netten Song zu kreieren. Aber wenn ein Lied nur hat, und das geht vielleicht jetzt 7 Minuten so, ist es halt eine andere Herausforderung. Wollen wir es gar nicht jetzt im Wert vergleichen, sondern einfach dort einen Ausdruck zu finden und dort trotzdem musikalisch und irgendwie harmonisch zu wirken, ist halt die Herausforderung des Blues, und ich lieb dieses Jahr.
1: Ja, Peter, Blues war oft von Mainstream entfernt. Wie hat sich die Hörerschaft für den Blues über die Jahre verändert? Oder hat er sich verändert?
0: Ich glaube, der sogenannte echte Blues, wenn man so will, oder ursprüngliche Blues, war nie so ganz im Mainstream. Er war und ist meines Erachtens immer ein bisschen ein Stiefkind. Ich weiß nicht, ob das jetzt dazu harsch ist, wenn ich sage, weil er einfach ein bisschen zu ehrlich ist, möglicherweise. Er schmückt sich eben nicht mit Verzierungen oder wie immer. Er ist einfach geradeaus und ist halt einfach kommerziell dann irgendwann schnell mal kein Blues mehr, sage ich jetzt einmal. Irgendwann. Dieses Archaische, also das hat er halt einfach immer noch das Vorurteil, dass es traurig, schwermütig, langsam ist, was alles nicht stimmt, was ist sicher ein Aspekt des Blues ist, aber es gibt so viele beschwingte und happy und schwungvolle und feurige Blues-Grooves und Blues-Nummern. Das Blues-Liebhaber, also das Publikum ist natürlich nicht jünger geworden. Es kommen in den letzten Jahren leider nicht sehr viele junge Leute dazu. Es war immer, sage ich mal, ein bisschen eine Rand- oder eine Nischenmusik, schon in den letzten Jahrzehnten. ich glaube so in den 90ern durch die Blues Brothers Film, Stevie Ray Vaughan, John Lee Hooker mit Santana hat er so den letzten kommerziellen Aufschwung gehabt. Soweit ich das weiß jetzt, die Medienplattformen haben sich natürlich auch stark verändert. Es gab damals einen Hauptstrom, wo man so, glaube ich, ganz gut Überblick hatte, was es alles gibt. Heute ist das sehr breit aufgeteilt auf verschiedenen Ebenen, eben verschiedenen Plattformen. Weiß man jetzt gar nicht so, was es alles gibt. Deswegen muss ich da ein bisschen aufpassen, was ich da sage, weil ich glaube, es gibt eh alles. Und ich weiß es vielleicht nicht. Aber ja, das Publikum jetzt von meinen Konzerten ist reifer geworden, kann man so sagen. Was aber nicht unbedingt schlecht ist. Und ich sage mal, es war vielleicht damals... Es waren ein bisschen lebendigere Zeiten. Es wurde getrunken, es wurde geraucht in den Clubs, aber und schneller mal getanzt und gefeiert, die Musik. Das fehlt vielleicht ein bisschen heute, aber wenn ich mir die Aufnahmen von früher anhöre, es war extrem laut oft und heute wird uns wirklich gut zugehört. Die Menschen, die lieben Leute kommen, weil sie uns zuhören wollen, weil sie wissen, was sie wollen, weil sie den Blues lieben. Und das ist halt dann einfach schon ein bisschen... Im höheren Alter, das Publikum, der Durchschnitt. Ja.
1: Ich würde sagen, wir machen jetzt den nächsten Song. Der ist wieder von deiner letzten CD, Guitar Man.
0: Ja.
1: Do it while you can.
0: Genau, nutzt die Zeit und lebt dein Leben.
1: Hör mal rein und dann Gerne. Hören wir uns wieder.
0: Ja.
1: Hoppla.

0: Und da sind wir wieder. Wieder mit Peter Kern. Aber jetzt muss man dazu sagen, die Sendung neigt sich langsam dem Ende zu. Lieber Peter, möchtest du uns noch sagen, wo kann man deine Musik hören, deine Social Media, wo kann man up to date bleiben? Hau raus jetzt noch.
1: Ich möchte gerne hinweisen, dass ich ein Jahresabschlusskonzert wieder feiere im Reigen am 5. Dezember. Das möchte ich kurz Werbung dafür machen. Mit Stargästen wieder ein großes Reigenkonzert zum Abschluss, zum Jahresabschluss. Da gibt es Karten direkt bei mir unter meiner E-Mail-Adresse peterkern.at findet man sonstige Infos auch und alles Mögliche. Unter Peter Kern Blues auf Social Media bin ich auch zu finden. Ja.
0: Also wahrscheinlich auf den diversesten Social Medias.
1: Genau, Facebook, Instagram, genau.
0: Alles klar, alles klar. Und auch deine Musik kann man auf den gängigen Streaming-Plattformen auch hören, nehme ich an.
1: Genau.
0: Ist das alles verlinkt auf deiner Website?
1: Richtig.
0: Ja, sehr gut. Alles klar. Ja, na, wie so, eine Stunde vergeht schnell, oder?
2: Absolut.
0: Es ist immer ein Wahnsinn.
2: Und du hast ganz kurz, sprechen wir es doch an, wir haben noch eine mit. Du hast ja, es ist ja schon wieder ein neues Album in Planung.
1: Ja, ich bin zurzeit im Studio. Es wird ein akustisches Album. Freue mich sehr drauf. Die Aufnahmen sind am Laufen, wird im Frühjahr erscheinen.
2: Okay, okay.
0: Alles klar. Ja, als Musiker kann man sich nicht lange ausruhen, oder? Da muss man...
1: Immer im Fluss bleiben. Das ist auch ein... Ja, dann, Entschuldigung. Jetzt ich schreibe ja diese einfachen, sage ich mal, mit einfachen Worten, die Songs ja auch für mich selbst. Hm? Immer so ein Motto ist zum Beispiel, keep on, bleib dran. Schreibe ich für mich eigentlich die
0: ja, stimmt,
1: motivierenden Botschaften.
0: Alles klar. Ja, als Musiker muss man halt immer dranbleiben. Absolut. Und man darf sich nie wirklich ausruhen, weil vor allem in der heutigen Zeit kommt man dann schnell in Vergessenheit. Man weiß ja, durch Streaming und durch generell viele andere Einflüsse ist Musik viel, viel schnelllebiger geworden. Na gut, dann hätte ich gesagt, hören wir jetzt noch einen Song, oder?
1: Ich möchte mich herzlich bedanken für die Einladung. Ja.

0: Ja, liebe Zuhörer und Zuhörerinnen, ihr wisst, wenn ihr das hört, neigt sich die Sendung zu Ende. Leider, leider. Ich glaube, wir könnten stundenlang eine Sendung machen mit dem Peter Kern, der heute zu Gast war. Aber bevor wir dich aus den Studien lassen, deine famous last words.
1: Meine famous last words?
0: Für den heutigen Tag.
1: Dankbar sein. Es ist nichts selbstverständlich. Alles, okay. Alles was ist, wertzuschätzen. Alles anzunehmen in Dankbarkeit. Somit sage ich auch herzlichen Dank für die Einladung.
0: Bitte gerne.
1: Und die Möglichkeit, über mein Schaffen zu sprechen.
0: Dankeschön. Dominik, bin ich's.
2: Ich sage auch Dankeschön, dass ich wieder dabei sein habe dürfen. Und ich wünsche allen Zuhörerinnen und Zuhörern ein wunderschönes Wochenende.
0: Ja, und euer Moderator Konrad Müller. Hofft, die Sendung hat euch gefallen. Mir hat sie sehr gut gefallen und ich glaube, in Dominik auch.
2: Natürlich.
0: Wir wünschen euch alle ein schönes Wochenende. Ciao, tschüss.
2: Ciao.
0: Bis zur nächsten Sendung.

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0: Hallo und herzlich willkommen zu einer neuen Ausgabe der Blauen Stunde. Es sind jetzt einige Monate vergangen.
1: Seit wir das letzte Mal eine Aufnahme gemacht haben, weil wir haben so viel auf Vorrat produziert.
0: Auf
1: weil
0: Halde,
1: wir mit den Gästen, die wir zu tun zu haben, das große Glück gehabt haben, ein schwieriger Satz, so viele Sendungen gemacht haben, weil das also so interessant war, mit denen zu plaudern und Musik zu hören, dass wir... ein paar
0: Sendungen. Die Urlaubszeit über uns hereingebrochen ist und es ist sowieso immer schwieriger, alle Leute zusammenzukriegen. Und inklusive unser einer selbst. Wir sind ja auch manches Mal nicht da, wenn wir nicht da sind.
1: Genau. Weg ist das Ziel.
0: Genau. Apropos, gibt es Neues aus der Schmiedeecke?
1: Ich habe wieder was gemacht, zum Beispiel eine 1A-Verbrennung.
0: Oh,
1: sieht man jetzt nicht, aber ist eh schon ziemlich abgeheilt. Und sonst, der Mastmesser gemacht.
0: Und schöne Griffe. Wissen vielleicht manche noch nicht, aber viele wissen es ja schon.
1: Ja.
0: Dass du neben Schmieden von Worten auch mit der Mast sehr, sehr auf Du und Du bist und sehr, sehr tolle Messer produzierst.
1: Danke.
0: Also irgendwann einmal wünsche ich mir eins, zum 60er oder was.
1: Ja, werden wir schauen.
0: Ja, super.
1: Du hast große Eimer, da habe ich was für dich.
0: Habe ich sogar schon daheim. Das ist nächstes Jahr im Februar schon.
1: Ja.
0: Das habe ich mich aufgedrängt. Aber Thema aufdrängen. Wir drängen eine Bassistin und Sängerin, die ich ehrlich gesagt nicht gekannt habe, bis ich das Video gesehen habe.
1: Auf die sind wir nämlich gekommen im Zuge unserer Recherche von Was kann man heute spielen. Ja, wir sind heute unbegastet, weil die alle weg sind, zumindest nicht da. Und... da gibt es in Liechtenstein ein Ehepaar, ein Mann, eine
0: ganz ein
1: Institution.
0: Tolles Studio, Institution. Da gibt es ein paar Leute, die haben viel Geld und haben die ganzen tollen alten Geräte und Maschinen zusammengetragen und auf Vordermann gebracht.
1: Aufnahmegeräte.
0: Little Big Beat Studio. Und die laden sich einfach Gäste ein, wo sie denken, die wollen wir aufnehmen, die sind super. Quer durch. Unter anderem auch diese Dame, die Nick West. Hat ja auch aufgenommen, der Peter Legert.
1: Ja.
0: Die waren ja auch da. Da haben wir gibt es ja sogar eine ganz tolle Live-LP.
1: Ja, das gibt es auf YouTube zum Anschauen und ist wirklich beeindruckend, weil das ist dann wirklich eine Art Wohnzimmerkonzert.
0: Ja, mit Publikum.
1: Publikum sitzt stückweise mit Kopfhörern, also nicht mit Gehörschutz, sondern wirklich mit Kopfhörern. Die dann den Mix bekommen und es wird live gespielt, zu Fuß draufgehaut und ist wirklich
0: schon von analogem Gerät,
1: weil der
0: wunderbaren Studermaschinen und digital.
1: Ja.
0: Und auf Kassetten fahren sie auch noch mit. Kein Scherz.
1: Ja,
0: die machen wirklich Demo-Tape-Sessions, wo wirklich nur das Endprodukt ein Bundle ist, ein Kassettenbundle.
1: Ja, und das Schöne ist, es ist alles. Was da getan wird, wird von allen, die es machen, getan, damit das gut wird.
0: Ja.
1: Nicht, damit man es verkaufen kann oder irgendeinen Mangel verschleiern kann oder eine Konkurrenz aus dem Feld wirft, sondern wir machen was, damit es gut wird. Und das hört man.

0: Ja, geht's einmal hitzig zur Sache. Er würde hin.
1: Kann man
0: wenn
1: so
0: man
1: sagen,
0: das so sagen darf, ohne geprügelt zu werden mit der Wogenkeule.
1: Ja.
0: Wir meinen es ja gut.
1: Ja, mich, also
0: das ist wirklich leibend.
1: Applaus hört man, das ist wirklich eine Wohnzimmeratmosphäre. Also nicht wirklich Wohnzimmer, das ist schon ein Tonstudio-Aufnahmeraum.
0: Ja, da sitzen so 20-30 Leute, mehr 20
1: aber nicht. Ne? Wunderbar. Und die kriegen aber wirklich die volle Ladung.
0: Also wen das interessiert, bitte YouTube suchen, Little Big Beat Studios. Die posten auch ständig neue Sachen und laden ja immer wieder neue Interpreten ein. Und das ist eigentlich wirklich durchgehend sehens- und hörenswert. Man sieht dort ein bisschen, wie das Recording funktioniert. Und man kriegt diesen ganzen... Man sieht, wie die dort drauf sind. Der Geist, die Sache einfach toll zu machen und mit viel Freude und das Herzblut.
1: Ja.
0: Einen weiteren Interpreten, den ich dort entdeckt habe, den ich bis dato nicht gekannt habe, und den Gunkel habe ich als Arzt gerade erst vor einer halben Stunde gezeigt, dass es den gibt, Luca Sestak.
1: Von dem müssen wir gestehen, haben wir noch nie was gehört. Was insofern ein Muss gestehen ist, weil uns ja das schon interessiert, wann wer was kann. Und wenn man hört, was der kann, ist das der Umstand, dass man von dem noch nichts gehört hat, etwas, wo man sagt, wie kann das passieren?
0: Ein 31 Jahre alter Pianist aus Deutschland, der eigentlich, ja, als Kind hat man, glaube ich, schon versucht,
1: man Klavier, hat ihn zum Klavier hingestellt
0: und gesagt, schau mal, das ist ein schönes Ding. Hat ihm nicht interessiert und mit 9 Jahren hat man ihn dann auf eine Musikschule befördert. Ich glaube auch nicht ganz so
1: einvernehmlich,
0: wie man sagt. Immerhin, nach 2 Jahren hat er sich dann dort irgendwie offensichtlich abgeseilt und hat Autodidakt weitergemacht. Und was da rausgekommen ist, das ist hörenswert.
1: Ja, aber interessant ist, er hat einen, also wenn jemand darauf achtet, einen Anschlag, was ja auch interessant ist bei einem Klavier. Ich meinte, du hast einen Finger, der drückt auf eine Taste, da ist ein einigermaßen kompliziertes Hebelwerk, wo dann ein Vielzahmer auf eine Seite haut. Und also da ist so viel zwischen Finger und Ton, dass es unvorstellbar ist eigentlich, dass Pianisten unterschiedliche Anschläge haben, weil wie soll das gehen? Und tatsächlich hört man einfach am selben Klavier, ob jemand der Art Tatum ist oder der Oscar Peterson. Also am Anschlag unterscheiden sich die Pianisten, was hochinteressant ist, wie das geht. Und also der hat einen Anschlag, der klingt wie 8 Jahre durch die Klassik mit Eisenbesen durchquatschend. Also
0: im besten
1: Sinn, im besten Sinn, nämlich also nicht irgendwie hingesklavt, sondern einfach das so lang gibt, bis es einfach perfekt ist. Und das hat er sich aber offenbar selber beigebracht. Wie, wissen wir nicht, aber wir haben eine Freude, wenn wir es hören.
0: Definitiv. So.
1: Und von dem haben wir einiges. Das erste ist eine Nocturne, da spielt er mit 2 Musikern gemeinsam, die sie dann nicht sehen werden, also ich glaube, eher mal nicht. Und also Nocturne ist ein Schlaflied, ein Nachtlied. Und das ist ein bisschen ruhiger, zumindest ruhiger als das vorige Stück, das wir gehört haben. Ja,
0: definitiv.
1: Und wenn Sie jetzt im Auto sitzen und das hören, rechts ranfahren.
0: Nicht einschlafen.
1: Nicht einschlafen.

0: diesen ganzen Gig, der da mitgeschnitten wurde. Den Minute Waltz, glaube ich, heißt das.
1: Ja, ist aber nicht der vom Handy. Bei uns heißt er Minutenwalzer. Aber im Original, Minute heißt nur klein. Ja. Das heißt, es gibt keine Anforderung an Pianisten, diesen Walzer auf 59 ja. rauszukacheln, sondern Minute heißt nur klein, kleiner Walzer. Und den hat er auch hergenommen und das ist ja, absolut hörenswert.
0: Mikro, aber doch Megalo, um es griechisch.
1: Kann man sagen, ja. Eigentlich, also. Wenn Minute, also Minute klein heißt, müsste Stunde eigentlich Majore heißen. Mhm. Habe ich mir überlegt, aber das behalte ich besser für mich.
0: Sind das die Stundenakkorde?
1: Ja.
0: Und dieses F-Major ist dann ja. Majore.
1: Genau.
0: Jetzt wird es kompliziert. Ich glaube, wir spüren das dann.
1: Ja, machen wir das
0: lassen so. Wir die Hörerschaft nicht mit diesen Hirnwürmern.

0: übrigens ein interessanter Walzer, den muss man so 1, 2, 3 und 1, 2, 3 und 1, 2, 3. Nur so geht es sich auf einen Dreier aus.
1: Ja, das ist mit Walzer mit Bonusviertel.
0: Ja, ein Bonusviertel.
1: Ja, großartig. Vor allem der Schluss gefällt mir sehr. Weil irrsinnig verspült und zum Schluss ja, ja, das ist dann alles.
0: That's it.
1: Also, sehr cool.
0: Spielen wir von dem noch was? Oder haben wir Zeit? Oder?
1: Wir haben dann noch was, aber jetzt
0: okay.
1: Nur...
0: den Jacques.
1: Genau, Jacques Lussier im Sinn von ein Pianist nimmt sich Werke, Bach ist nicht Klassik, sondern Barock, wobei auch nicht wirklich, also, wurscht. Also,
0: der Jacques Lussier kann das eh.
1: Ja, also. Ein Pianist der Neuzeit interpretiert Werke aus der Vorzeit. Und da ist wahrscheinlich der Jacques Lussier etwas, was Paul de May fällt, wer ihn kennt. Und davon spielen wir jetzt was. Jacques Lussier spielt Bach.

0: BWV 846, wer es genau wissen will.
1: Bachwerkeverzeichnis. Ja. Oh, ja, also mir gefällt das sehr gut, weil das ist virtuos, eine seriöse, aber humorvolle, finde ich, Auseinandersetzung mit der Musik. Also der Respekt, den er vor der Komposition hat, den hört man durch.
0: Definitiv.
1: Und ja, gefällt mir.
0: Ein bisschen Monte Alexander hat es mich auch erinnert, so phasenweise.
1: Ja. Wir waren bei Wohnzimmer, also wir waren bei, ich
0: wir sitzen
1: bastle in jetzt übers ja. Knie irgendwelche Verbindungen. Live-Musik in einem Rahmen, der kein Stadion oder kein herkömmliches Konzert ist, sondern es finden sich ein paar Musiker und spielen miteinander, was sie gerne spielen, so gut sie es, und zwar nämlich wirklich, können. Mhm. Es gab vor ungefähr 400.000 Jahren eine Band Hall and Oates.
0: Oh.
1: Daryl Hall und was? John Oates?
0: Ja. Hall and Oates. Hall and Oates ist auf jeden Fall bekannt. Eine Hitfabrik in den 80ern eigentlich. Ne?
1: Ja, auch schon 40, 50 Jahre her fast. Der Herr Hall hat ein Haus, interessant, gell, wirklich wahr, auch interessant, ist mir aufgefallen, also passt es überhaupt nicht, nur man hat ja lieber ein Haus als eine Wohnung, nur man wohnt lieber, als dass man haust. Kann man sich, wenn man will, überlegen, muss man aber nicht. Und der
0: ja.
1: in sein Haus, der hat ein kleines Tonstuhl, also einen großen Raum, wo er Freunde und Kollegen einlädt, um gemeinsam Musik zu machen. Und
0: also wirklich aus Spaß an der Freude. Da geht es jetzt nicht um irgendwelche tollen Produktionen einzufahren, die viel Geld bringen. Und man sieht, das wird dort...
1: Die machen gern Musik, weil sie Musiker
0: Spaß
1: sind.
0: Spaß macht, man lädt sie Leute. Also wie wir uns Gäste einladen zum Plaudern, machen ja. die das aber zum Spülen. Also eh schon ein Traum, den ich schon lange habe, das würde ich auch gern machen. Es ist halt nur wahnsinnig schwierig, dass du einmal im Monat irgendwelche Leute zusammenwürfelst. Ja. Wo es ohne irgendwie geschäftlichen Background ist, das sehr schwierig.
1: Ja, also ich will annehmen, da gibt es keinen geschäftlichen Background, sondern...
0: Glaube ich nicht, nein.
1: Machen wir was Feines, und da hat er sich eine Country-Sängerin eingeladen, wie heißt die, Potter?
0: Grace Potter, stimmt, ja.
1: Und das Stück, das sie spielen, ist was?
0: Low Road.
1: Ja.
0: Und irgendwie sind so ziemlich Country-mäßig angehaucht. Aber von einer Qualität, ich meine, Country ist ja bekannt, dass da meistens die Leute wirklich viel kennen. Das ist ja nicht so wie bei uns irgendwelche Schlager-Tussis oder so. Also Country ist an und für sich dort schon sehr, da hängt die Latte schon hoch.
1: Ja, und vor allem diese Schlagersänger und Schlagersängerinnen sind stickelweise auch wirklich, handwerklich, wirklich gut. Und bei Country kommen dazu, dass also in Nashville herrscht, wie sagt man, Selektionsdruck.
0: Ja.
1: Also wer Musik machen will und Country-Musik machen will, kommt dorthin, dort sind alle. Das heißt, wenn viele da sind, kannst du dir die Besten aussuchen. Das heißt, wenn du ausgesucht werden willst, musst du gut sein.
0: Ja.
1: Und das ist wirklich stickelweise
0: packbar. Wer nur Hasch will, kommt nicht nach Nashville.
1: Schön.
0: obendrein, diese liebe Grace Potter ist obendrein eine hübsche Frau an oder so. Also der erfüllt ja alles. Also der hört man nicht mehr gern zu, der schaut man gern zu. Das ist ganze, ja.
1: Ja, und die nimmt es...
0: Just Google it.
1: Ja, was sie macht.
0: Just Google it. Hören Sie sich das an.
1: Ja.

0: Ja.
1: Der Tom hat etwas noch Interessantes, sehr Erfreuliches über den Daryl Hall herausgefunden, nämlich dieses Konzept mit... Daryls Haus heißt es, gibt es auf YouTube. Es war ursprünglich geplant nur als YouTube-Kanal das so, wie ich glaube, dass das gehört, was man sieht, das ist da oder eine Idee, das ist so.
0: Das ist also wie unsere blaue Stunde, ich gesagt, wir machen das, weil das braucht es.
1: Ja, wir wollen das machen. Und
0: keine Marktanalyse vorher gemacht,
1: genau,
0: es interessiert uns nur wenig.
1: Und in den Fernsehsender ist dann gekommen und hat ihm angeboten, das als Fernsehsendung zu machen. Und der hat gesagt, kann man machen, aber nur
0: so bleibt,
1: wie das ist. Und das gefällt mir sehr gut, diese Ursache-Wirkungsbeibehaltung von, wenn ich berichte, dann hat der Bericht, das geschehen ist, im Zentrum zu haben, nicht das Geschehen ist, sich nach dem zu orientieren, was der Berichter sehen will. Das heißt, es gibt eine Welt und die wird angesehen. Und nicht der Umstand, dass ich schaue, beeinflusst das, was dann ist. Also er hat gesagt, das kann man machen, aber nur so. Also das, was ist, könnt ihr dann senden und ich werde mich nicht einen Millimeter verbiegen.
0: Ich mache keine Fernsehshow daraus, es wird nicht adaptiert.
1: Genau.
0: Wortwörtlich, ich habe gesagt, ich will das überhaupt nicht adaptieren, also so machen wir es.
1: Genau, gefällt mir sehr gut.
0: Und Hall & Oates kann jeder nachschauen, was die schon alles rausgefeuert haben. Von Man Eater fällt mir jetzt ein. Sachen, die heute noch gespielt werden, also Hits mit Potenzial, auch im Jahr 2026, immer noch lebendig zu sein.
1: Ja. Jetzt, Hit mit Potenzial, die Überleitungen werfen sich uns ja direkt ins Gespräch. Nämlich, vorhin ist ein Hit mit, also der nicht mehr Potenzial, sondern wirklich einer
0: war,
1: von Bobby McFerrin, Don't Worry, Be Happy. Und da gibt es einen Bassisten, der heißt Ezra Klein.
0: Adam Ben Ezra.
1: Na schau, Ezra Klein hat irgendwie so eine ist wer anderer. Ja.
0: Ben vielleicht der Benjamin. Also ist das Klein gar nicht so weit hergeholt.
1: Whoever. Also Adam Ben Ezra und der ist Bassist und experimentiert mit, was geht nur alles, mit Loopstations und so. Spielt Kontrabass und der hat dieses Don't Worry, Be Happy adaptiert. Und das ist, glaube ich, die dritte Adaption, die wir in der Sendung haben. So.
0: Wir können es auch Dekonstruktion, wieder Zusammenfügung nennen. Eine Zusammenfügung.
1: kommt den Vogel geflogen. und das macht er wirklich nett. Und das hören wir uns jetzt auch.
0: Ja, ist ein potenzielles Bassspielwissen verfügt.
1: Kann man sagen, ja.

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1: Schon wieder so ein überraschender Schluss.
2: Ja, und was man da als Ukulele wahrgenommen hat, war auch am Bass gespielt. Ja. Also quasi eine Ukulele für Reiche.
1: So kann man sagen, ja. Ja, die Stunde neigt sich der Erfüllung. Also gut, 49 Minuten haben wir. Schon, wo spielen wir jetzt?
2: Mein Gott.
1: Wir sind so unvorbereitet.
2: Ja, wir haben uns einiges zurechtgelegt und jetzt wissen wir nicht, was wir...
1: Oh ja, Heavy Tones.
2: Heavy Tones oder Grace Jones und
1: das reimt sich. Ja. Spielen wir zuerst Heavy Tones und dann Grace Jones.
2: Okay, Heavy Tones kennt man noch als Stefan Raab Band und...
1: Die sind wirklich gut.
2: Ein präziser Hammer aus Germanien.
1: Ja, und die sind auf Tour immer wieder, kann man auschecken. Also das ist wirklich...
2: Klaus Fischer leider maximal nur mehr als Gast dabei, aber ja, ist trotzdem gut.
1: Ja, ja, oh ja, kann man sagen.
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0: praktisch den Titel auch gleich angesagt vorher.
1: Ja. So, jetzt sind wir wirklich bald fast fertig.
0: Genau. Und der knapp Wein. Verabschieden und nächstes Mal gibt es wieder einen Gast oder auch nicht.
1: Werden wir sehen, wer dann kommt.
0: Ja.
1: Der Reim von Heavy Tones to Grace Jones fügt sich noch dazu. Es ist die Lebensveteranen, werden sich vielleicht noch erinnern können an das Lied Video Killed the Radio Star.
0: Trevor Horn,
1: The Buggles. Bengals, genau. Und Trevor
0: Buggles,
1: Horn.
0: Nicht Bengals, Buggles.
1: Buggles, richtig. Ja, Bengals noch ganz wie andere.
0: Das waren die, das waren Damenband.
1: Ja, ja.
0: Ja, whatever, wir halten uns kurz.
1: Okay. Und Trevor Horn ist Produzent und
0: Bassist.
1: Bassist. Und er spielt bei dieser folgenden Live-Aufnahme von Grace Jones Bass. Und das ist schon hörenswert.
0: Ja, Chef und, am Bass. Der hat schon einen sehr definierten Groove. Slyward.
1: So ist es. Und ja, also Trevor Horn und gehen Sie uns nicht verloren. Boah. Bis zum nächsten Mal.
0: Super.

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12: Zwei Männer in Betrachtung des Mondes, so heißt das berühmte Bild des größten deutschen Malers der Romantik, Caspar David Friedrich. Im Metropolitan Museum in New York hätte dieses Bild nach fast zwei Jahrhunderten im Rahmen einer Ausstellung gezeigt werden sollen. Der Tag der Ausstellungseröffnung war der 11. September 2001. Das Zeitalter der Romantik ist zu Ende, als es gerade neu eingeläutet werden soll, schreibt Florian Illies in seinem Roman über Caspar David Friedrich, erschienen im Fischer Verlag. Am Abend des 11. September kann niemand in New Yorks Innenstadt den Mond betrachten. Der Ruß vernebelt den Himmel und die Angst den Blick nach oben. Gerade haben sich die Anschläge dieses Tages zum 25. Mal gejährt. Die Anschläge des Terrornetzwerks Al-Qaida haben den Tod von fast 3000 Menschen verursacht. Sie gelten als terroristischer Massenmord. Ich spreche darüber mit dem renommierten und preisgekrönten langjährigen ORF-Journalisten und Moderator Peter Fritz. Herzlich willkommen, ich bin Paul Buchacher. Guten Tag, Peter Fritz, Sie sind mir aus Ihrer Heimat Kärnten zugeschaltet.
13: Dankeschön, freut mich hier sein zu können.
12: Sie waren damals Leiter des ORF-Büros in Washington und die ersten Berichte habe ich gelesen vom brennenden Pentagon, waren noch Beschreibungen, danach haben Sie dann per Video berichtet. Wie haben Sie 9/11 diesen Tag in Erinnerung? Wie hat er Amerika und die Welt in diesen 25 Jahren verändert, um bei Friedrich zu bleiben? Düster sind die Farben der Welt dadurch geworden.
13: Ja, getroffen hat mich das persönlich im allerwehrlosesten Moment, nämlich beim Raussteigen aus der Dusche, wo ich dann das Handy als einzigen Bekleidungsgegenstand an mir hatte, als ich erfahren habe, was sich da abspielt. Zuerst also vor der Dusche durch einen kurzen Anruf aus dem Büro in Washington und dann aus Wien, wo man dann schon mehr gesehen hatte. Ich habe den Fernseher aufgedreht und gesehen, da fliegt ein zweites Flugzeug in den zweiten Turm des World Trade Center. Und da war das klar, das ist eine Attacke, das ist ein Angriff. Und in dem Moment war auch in der ganzen Welt praktisch klar, dass da etwas Riesiges im Gange ist, dass da etwas passiert, was Amerika bisher nicht gekannt hat, nämlich auf dem eigenen Territorium so intensiv mit Zerstörung von außen konfrontiert zu sein. Ja, und für mich persönlich war es dann eben dieser Versuch, zunächst zum Flughafen zu kommen. Meine Frau hat gesagt, komm, ich bring dich zum Flughafen, weil ich gesagt habe, ich muss sofort nach New York. Auf dem Weg zum Flughafen von unserem damaligen Wohnort Bethesda aus gesehen, liegt das Pentagon. Und da war schon klar, in dem Moment, als dort über dem Pentagon auch eine riesige Rauchsäule aufgestiegen ist, dass an einen Flug nach New York an diesem Tag nicht zu denken sein würde.
12: US-Präsident Trump war der Jahrestag nicht in New York, seiner Heimatstadt. Er war beim Pentagon. Wie ist das politisch einzuordnen, dass Trump eben gerade nicht an der Gedenkstätte des World Trade Centers war?
13: Es gibt da verschiedene Versionen dieser Geschichte. Also die offizielle, die jetzt das Weiße Haus verbreitet, ist, dass es schlecht wäre, wenn Vizepräsident und Präsident am selben Ort wären. Und in New York wäre auf jeden Fall der Vizepräsident und da wollte der Präsident nicht auch noch dort sein. Aber die Version, die die New York Times recherchiert hat, die liest sich ganz anders, nämlich es ist dort nicht üblich für teilnehmende Politiker, irgendwelche Reden zu halten. Und Trump hätte angesichts der Tatsache, dass er dort nicht reden darf, das Pentagon in Washington vorgezogen, dort darf er reden. Und den stummen Part, den spielt jetzt der Vizepräsident, den spielt J.D. Vance.
12: Sie haben ein Buch mit Ihrer früheren ORF-Kollegin Hannelore Veit geschrieben, Zeit des Zweifels. Sie haben da 9/11 behandelt. Hannelore Veit hat damals die längste Live-Sendung des ORFs, die über 40 Stunden gedauert hat, zu diesem Thema moderiert. Gibt es denn heute neue Erkenntnisse nach 25 Jahren dazu, die Sie beide damals, als Sie das Buch geschrieben haben, noch nicht gewusst haben und die damals nicht ins Buch einfließen konnten?
13: Ich kann jetzt so spontan eigentlich wenig erzählen von neuen Erkenntnissen, die man in der Zwischenzeit gewonnen hätte. Das Interessante war ja, dass eigentlich schon am Tag danach, schon am 12. September, sich relativ rasch ein Bild von dem herauskristallisiert hat, was da eigentlich passiert sein muss. Und man hat dann auch ziemlich schnell auch gewusst, wer dahinter steckt, welches Netzwerk dahinter steckt, welches Mastermind, welcher Urheber letztendlich mit Osama bin Laden dahinter ist. Also man hat ziemlich schnell nachträglich alle Fäden aufdröseln können, hat nachträglich ziemlich genau gewusst, Moment, was da passiert ist, dass eben Leute aus dem islamistisch-terroristischen Umfeld Flugunterricht genommen haben in den Vereinigten Staaten an Flugschulen und nachträglich ist jetzt vielleicht noch intensiver als früher bekannt durch verschiedenste Aufarbeitungen, dass es schon Mittel und Wege gegeben hätte, diesem Komplott vorher auf die Spur zu kommen. Es ist einer, der da wahrscheinlich auch mitmachen hätte müssen, schon vor dem 11. September verhaftet worden. Ein Mann, der Flugunterricht genommen hat und damit aufgefallen ist, dass ihn nur das Fliegen interessiert hat, aber nicht das Landen. Und da ist FBI intern schon ein Rundschreiben zirkuliert, in dem eine Beamtin zu erhöhter Wachsamkeit aufgerufen hat und gemeint hat, da gäbe es möglicherweise ein Problem in Gestalt von Leuten, die da Flugunterricht nehmen. Das ist aber auf dem Weg durch die Mühlen der Ämter irgendwo versandet und erst danach und jetzt auch, nachdem immer weiter nachgeforscht und nachgegraben wird, kommt man drauf, ja, man hätte dieser Verschwörung tatsächlich auf die Spur kommen können. Was jetzt noch kommen wird, wahrscheinlich sogar erst im übernächsten Jahr, wenn überhaupt, das ist eine gerichtliche Aufarbeitung gegen einen der wesentlichen Planer, gegen Khalid Sheikh Mohammed. Da soll im übernächsten Jahr ein Prozess stattfinden. Der Mann sitzt im Sondergefängnis Guantanamo bis heute. Aber was von seinen Aussagen zu halten ist, ist auch nicht ganz klar, denn viele der Aussagen, das weiß man, die sind unter dem Eindruck einer intensiven, sogenannten harten Verhörtaktik, also unter der Einwirkung der Folter auf Deutsch gesagt, zustande gekommen.
12: Wie kann man sich Amerika am Tag des 11. September 2001 vorstellen? Auf der anderen Seite Panik und natürlich auch Unwissen, was da jetzt gerade passiert. Auf der anderen Seite spontane Hilfsbereitschaft. Gerade in diesen Tagen lesen wir das oft auch im Internet. Also es haben Menschen dabei geholfen, weil die Hydranten zugeschüttet waren, Wasser aus dem Hudson River sozusagen bereitzustellen für die Löscharbeiten. Wie haben Sie das in Erinnerung, diesen Ausnahmetag?
13: Es war ja so, dass man nicht gewusst hat, in diese erste intensive Phase mit 4 vorbereiteten Anschlägen, von denen 3 eben zur Ausführung gelangt sind. 4 Flugzeuge wurden entführt, 2 sind ins World Trade Center, 1 ins Pentagon. Und das 4., von dem weiß man nicht, ob es das Kapitol in Washington möglicherweise zum Ziel gehabt hätte, das wurde vermutlich von den eigenen Passagieren dann zum Absturz gebracht auf einem Feld in Pennsylvania. Und das hat man innerhalb von 2 Stunden vielleicht gewusst, aber was man nicht gewusst hat und was die große Frage war, die sich alle gestellt haben, war es das jetzt oder kommt noch mehr? Und die Verunsicherung war eben sehr groß. Auch die Frage, könnte zum Beispiel das Trinkwasser vergiftet sein? Könnte irgendjemand hier Giftgas freigesetzt haben oder Strahlung, schmutzige Bomben, sogenannte Radioaktivität verbreiten? Also alle Szenarien sind da auf einmal ziemlich präsent dagestanden. Und was ich dann beobachten konnte, auch aus dem Bürofenster in Washington aus, das war eine endlose Karawane von Menschen, die aus den Bürogebäuden der Washingtoner Innenstadt in einer langen Kolonne geflüchtet sind und in Richtung der Vororte marschiert sind, weil sie alle das Gefühl gehabt haben, in der Stadt, im Zentrum, ist man sozusagen eine Zielscheibe. Wenn man jetzt in einem Bürogebäude im Zentrum der Stadt sitzt, da haben Tausende, wahrscheinlich Hunderttausende, den Weg aus der Stadt herausgesucht.

0: in Erinnerung an den verstorbenen William Orbit, der Madonnas Album Ray of Light mit diesem Hit produziert hat und heuer im Dezember 70 geworden wäre. Frozen. Herr Fritz, der Rechtsruck in Deutschland, Stichwort AfD und Österreich, ist immer wieder Thema. Weltweit nimmt der Populismus zu. Anfang des Jahres wurde Präsident Maduro aus Venezuela von Trump entmachtet. Der Prozess gegen ihn soll nächstes Jahr beginnen. Es gibt jetzt auch einen Erdöldeal zwischen den USA und Venezuela. Außerdem ist Trump, seit er zum zweiten Mal Präsident ist, noch reicher geworden. Viel von seinem Vermögen fußt offenbar auf Kryptowährung. Nach wie vor gibt es den Krieg im Nahen Osten. Ist die Zeit des Zweifels, ich nehme da auf Ihren Buchtitel Bezug, unter Trump im 250. Jahr des Bestehens der USA, die immer als Weltpolizist gegolten hat, noch größer geworden?
1: Ja, sicher. Ich glaube, Donald Trump hat es sehr gut verstanden, diese Zeit des Zweifels für sich zu nützen, hat auf sehr komplizierte, unübersichtliche Fragen dieser Welt sehr, sehr einfach gestrickte Antworten konzipiert und hat damit den Amerikanern das Gefühl vermittelt, da könnte jetzt einer ganz neue Lösungen finden für alte Probleme. Das hat eben dazu geführt, dass die USA jetzt da sind, wo sie sind und zum Teil auch, dass die Welt jetzt da ist, wo sie ist. Da hat letztendlich so richtig profitiert nur Trump und alle, die ihm nahestehen. Da wird jetzt auch sehr interessant zu beobachten sein im Laufe der nächsten Zeit, wie sich die Technologie-Elite, die neue, die jetzt in Amerika auch stark dominierend auftritt, wie sich die orientieren wird, ob sie jetzt weiter voll auf Trump-Kurs einschwenkt oder ob es dann doch andere gibt, die sagen, Moment einmal, so ganz lösungsorientiert scheint uns Trump dann doch nicht zu sein. Also da ist noch sehr viel in Bewegung und sehr viele neue Werkzeuge sind jetzt auf dem Markt. Mit Hilfe von künstlicher Intelligenz kann man natürlich, wenn man will, auch neue autoritäre Herrschaftstechniken ins Ziel bringen.
0: Am 7. November finden in den USA die Midterms statt, die Halbzeitwahlen. Es wird also das Repräsentantenhaus und der Senat gewählt. Eine Richterin hat schon die verschärften Regeln Trumps für die Briefwahl auf Eis gelegt, weil da auch ein Motiv vermutet wird, dass damit die Stimmabgabe per Briefwahl erschwert werden soll. Wie dürfte denn aus Ihrer Sicht diese Wahl ausfallen, wenn man bedenkt, dass die Demokraten im November 25 bei Regionalwahlen schon sehr erfolgreich waren? Und nützt Trump dieser Erdöldeal mit Venezuela etwas bei dieser Wahl? Kann er das verwerten?
1: Was sich jetzt schon abzeichnet, ist, dass höchstwahrscheinlich, also wenn es bei dieser Wahl mit einigermaßen rechten Dingen zugeht und keine massiven Verhinderungsmaßnahmen passieren, dass die Demokraten höchstwahrscheinlich die Mehrheit in einer Kammer des Parlaments, also im Repräsentantenhaus, erringen werden. Die Frage, ob sie den Senat auch dominieren werden können, die ist komplexer, komplizierter. Da hat es Vorteile, aber auch Rückschläge gegeben in letzter Zeit in den Wahlkämpfen. Also das ist noch eine offene Frage. Ja, der Deal mit Venezuela, den preist Donald Trump an als ein Meisterstück, dass es eben geschafft hätte, die Energieversorgung der USA langfristig zu sichern. Nur das Problem war, die Ölversorgung der USA war eigentlich immer gesichert und durch eigene Quellen. Es gibt einen Weltmarkt und auf diesem Weltmarkt spielen eben auch andere Faktoren eine Rolle. Da geht es darum, was passiert im Nahen Osten, was passiert im Iran. Und das heißt wiederum, dass die Energiepreise auch in den USA stark gestiegen sind und dass sie jetzt auch nicht entscheidend fallen werden dadurch, dass es diesen Deal mit Venezuela gibt, sondern die Weltmarktölpreise und die Benzinpreise in den USA richten sich doch zum großen Teil auch nach denen. Die hängen eben sehr stark auch von der Lage rund um den Iran ab und in dieser Lage, in diese Iran-Situation hat sich Donald Trump hineinverstrickt, ohne einen schnellen Ausweg finden zu können. Das ist sehr fraglich, ob es ihm bis zu den Novemberwahlen gelingen wird, hier den Kopf aus dieser Schlinge zu ziehen. Denn dieser Krieg ist, wie es jedenfalls jetzt den Anschein hat, für die USA nicht zu gewinnen. Und das heißt wiederum, die Benzinpreise werden hoch bleiben. Und wenn die Benzinpreise hoch sind, üblicherweise ist der Präsident unbeliebt in den USA und ist auch seine Partei unbeliebt.
0: Wir haben schon über den Maler Caspar David Friedrich gesprochen. Mitte Februar 22 ist sein Bild auf dem Segler, ein besonderer Traum von Freiheit, nach St. Petersburg zurückgekehrt, nachdem es in Europa zu sehen war. Und dann ist ein paar Tage später Russland in der Ukraine einmarschiert und Florian Ilias schreibt dazu in seinem Buch, Friedrichs gemalte Utopie wird für westliche Augen lange Zeit unerreichbar sein. Auch das müssen wir aushalten, wenn wir uns der Geschichte von Caspar David Friedrichs Bildern stellen. Jetzt findet dann nächste Woche die Wahl in Russland statt und die Ukraine wirft Russland vor, nach der Wahl eine große Mobilisierung zu planen. Es gibt auf der anderen Seite auch jüngste Anschläge auf deutsche Energieinfrastruktur sowie Drohnenfunde am Flughafen Leipzig und Russland wird dafür verantwortlich gemacht. Putin vertraute Medvedev hat dazu aufgerufen, dass Deutschland angegriffen wird. Wie sehen Sie diese politische Gemengelage?
1: Ich glaube, dass alle Akteure jetzt testen, wie weit sie gehen können. Und ich hoffe, dass dieses Testen darauf beschränkt wird, auf die berühmten Nadelstiche, die man eben momentan auch sehen kann. Und dass alle immer noch wissen, was da globalpolitisch noch an weiteren Dingen auf dem Spiel stehen könnte. Eines ist relativ klar, Wladimir Putin sieht ja auch die NATO als Bündnis an, das schwächer geworden ist, seit Donald Trump dort dominiert. Es gibt irgendeine Art von Spezialverhältnis von Donald Trump mit Russland, das nicht ganz durchschaubar ist, das möglicherweise auch damit zu tun hat, dass Russland gegen Trump irgendetwas in der Hand hält. Und die NATO ist nicht mehr so festgefügt als Bündnis, dass man sagen könnte, jede russische Störaktion im Baltikum zum Beispiel oder irgendwo in der NATO hätte sofort zur Folge, dass die Militärmacht der USA sich dort mit Macht einschaltet. So sieht es momentan nicht mehr aus und jetzt versucht eben Russland dort mit dieser Nadelstichtaktik doch immer wieder einmal ein Zeichen zu setzen. Auch der russische Außenminister Lavrov hat das ja ganz offen gesagt, dass Russland alle Staaten, die der Ukraine helfen, auch mit Rüstungsgütern, auch mit militärischer Rüstung, dass sie die grundsätzlich als Feindstaaten sieht und dass eben Dinge auch unternommen werden. Auch das hat er gesagt, um diese Staaten einen Preis dafür zahlen zu lassen.
2: Der Angriff bei einem Schweizer Rave war ein Amoklauf. Das steht mittlerweile fest. Diese Woche ist der norwegische König Harald beerdigt worden. Und Country-Legende Dolly Parton ist im Alter von 80 Jahren kürzlich verstorben. Sie wurde mit Hits wie Jolene, I Will Always Love You und Islands in the Stream, einem Duett mit Kenny Rogers, weltberühmt. Sie hat als verbindende Ikone quer durch die Gesellschaft gegolten. Wir spielen gleich Dolly Partons Version von I Will Always Love You. Der Song wurde auch durch Whitney Houston zum großen Erfolg. Und dazu gibt's noch Royals and Kings von Glasperlenspiel. Die treten nächste Woche bei der Starnacht in der Wachau auf.

Gerade ist in Wien das neue Schuljahr mit umstrittenem Kopftuchverbot gestartet. In Frankreich hätte es jetzt nach den Sommerferien ein Social-Media-Verbot für unter 15-Jährige geben sollen. Das hat der Verfassungsrat aber gekippt. In Österreich wird etwas Ähnliches angedacht, ein Verbot für Jugendliche, um sie unter anderem vor extremistischen Inhalten wie dem Aufruf zu Terror, und da haben wir dann einen Bezug zu 9/11, zu schützen. Wie sehen Sie denn dieses geplante Social-Media-Verbot? Würde das etwas bringen?

0: können radikale Ansichten jeder Art sein, aber eben auch der Islamismus hat eine große Zahl von Influencern, von Leuten, die Einfluss ausüben wollen, im Netz mobilisiert. Und dass man jetzt versucht, dem entgegenzuwirken und das irgendwie zu regulieren, das ist sicher einen Versuch wert, aber wird, glaube ich, jetzt jemanden, der wirklich entschlossen ist, in diese Richtung auch im Netz sich zu betätigen oder solche Inhalte zu konsumieren, nicht so einfach davon abhalten können.
1: 9/11 markiert ja eigentlich den Beginn des 21. Jahrhunderts, eine Zäsur, einen großen Einschnitt. Welche Aufgabe kommt Medien bis heute, würden Sie sagen, zu, die auch unter Druck sind wegen Sparmaßnahmen, siehe ORF, da werden Formate eingestellt. Auch in Deutschland wird jetzt eine Serie wie Unter uns eingestellt. Es gibt auch bei großen Sendungen wie Masked Singer zum Beispiel Sparmaßnahmen. Welche Aufgabe kommt der Medien zu, die ja sehr unter Druck sind, auch wegen der Konkurrenz der sozialen Medien, um auch sozusagen, ja, vielleicht gerade in solchen herausfordernden Zeiten Positives zu berichten, damit sozusagen nicht der Eindruck entsteht, es wäre quasi jeden Tag Weltuntergang?
0: Das große Kapital der etablierten Medien war immer die Glaubwürdigkeit. Also die viele Menschen, die eben die New York Times konsumiert haben, haben an die New York Times geglaubt und an das, was dort drinnen berichtet wird. Es haben auch viele Leute, würde ich einmal sagen, glaube auch die Mehrheit der Leute, immer auch dem ORF geglaubt, dass er in seiner Berichterstattung ein möglichst passendes, treffendes Bild der Wirklichkeit zeichnen will. Aber dieses Vertrauen ist eben von vielen Seiten zerschossen und erschüttert worden. Donald Trump hat das zur Meisterschaft gebracht mit diesem Gerede von Fake News, indem er eben allen etablierten Medien immer wieder vorgeworfen hat, sie würden alles nur erfinden und würden gar nicht recherchieren. Und jetzt wird es immer schwieriger, Leuten auch ein Bild zu vermitteln, was eben der Berufsstand des Journalisten, was ein Medium eigentlich ist und was das sein kann, nämlich nicht einfach irgendetwas irgendwohin hinausblasen, wie es eben gerne im Internet getan wird, sondern sich ein Bild zu machen, zuerst einmal nachzufragen, Erkundigungen einzuholen, zu recherchieren, sich zu überlegen, kann das überhaupt so stimmen, kann ich das so weitergeben? Das wird, glaube ich, immer schwieriger, nämlich erstens das Vertrauen selbst zu erringen und auch zu erhalten und zweitens dann auch jemanden zu finden, dem dieses Vertrauen etwas wert ist, der bereit ist, dafür Geld zu bezahlen. Da sind wir jetzt noch in der glücklichen Lage, sage ich einmal, dass es diese öffentlichen rechtlichen Medien gibt in großen Teilen Europas, wo dann mehr oder weniger jeder gezwungen wird, dafür zu bezahlen, dass die sich eben nach Möglichkeit auch bemühen. Aber dieses Modell gerät auch ins Wanken und nicht nur in autoritären Staaten, auch Emmanuel Macron zum Beispiel in Frankreich hat die Rundfunkgebühren abgeschafft und eine Finanzierung durchs Staatsbudget umgestellt.
1: Sie waren sehr lange für den ORF tätig. Haben Sie die heutigen Schlagzeilen rund um Vorwürfe gegenüber dem früheren Intendanten, für den gilt die Unschuldsvermutung, und andere Personen geschmerzt, weil der ORF immer wieder medial in ein negatives Licht gerückt wird und weil man immer wieder sozusagen Zweifel an dessen Glaubwürdigkeit auch hochruft?
0: Ja, sicher, das fällt auf uns alle zurück. Man wird eben, wenn man irgendwo ausrückt im Namen des ORF, wenn man auf Leute zugeht, halt immer wieder konfrontiert mit der Frage, ja, was geht bei euch eigentlich vor? Was ist das für ein Sauhaufen? Was geschieht dort? Ich muss dann immer sagen, dass zum Glück die Informationsabteilungen des ORF von diesen ganzen Erscheinungen, die da Schlagzeilen gemacht haben, eigentlich gar nicht betroffen waren. Dass man uns, glaube ich, schon immer noch attestiert, dass wir uns hier sehr um ein korrektes Bild der Wirklichkeit bemühen. Aber natürlich hat das latente Misstrauen und dieses Misstrauen, das ja auch geschürt wird und gefördert wird von allen möglichen Seiten, hat das dann noch dazu beigetragen, dass dieses Misstrauen noch größer geworden ist.
1: Robert Kratky, früherer Ö3-Wecker-Moderator, bringt in diesem Monat seine Biografie Kratky heraus, erzählt über die Hintergründe seines Abschieds vom Sender. Ich habe gelesen, Sie sind mittlerweile im Ruhestand, das ist aber wohl eher ein Unruhestand. Sie sind dieser Tage sehr gefragt wegen 9/11, natürlich, Sie geben verschiedene Interviews, wie auch dieses hier. Aber an welchen weiteren Projekten arbeiten Sie noch?
0: Mein Hauptarbeitgeber, wenn ich so sagen kann, ist das Programm ORF3, wo ich immer wieder als Kommentator tätig bin, am Infovormittag meistens von ORF3, mindestens zweimal pro Monat bin ich da 3,5 Stunden lang im Einsatz und kommentiere alles, was sich so in der Welt und in Österreich ereignet. Daneben werde ich immer wieder angefragt für

0: zum Beispiel Diskussionsleitungen, für Beiträge, für Zeitungen, für ja jetzt diverse Medieninterviews, natürlich auch rund um den 11. September, aber auch zu anderen Themen. Also das geht hier ziemlich bunt dahin, da ist neben dem Genuss der Pension schon das eine oder andere an Arbeit auch zu leisten.
1: Diese Woche hat die Verabschiedung des großen Schauspielers Johannes Krisch stattgefunden. Am Montag werden die Emmys, die Fernsehpreise, in den USA verliehen. Die Comedy-Serie Hacks stellt mit 24 Nominierungen in dieser Kategorie einen Rekord auf. Die Krankenhausserie The Pitt geht in der Kategorie Drama mit 25 Nominierungen ins Rennen. Die Serie The Shards mit 80er-Ästhetik und Songs wie Vienna von Ultravox ist auch in vieler Munde. 60 Jahre Bruckner-Orchester werden heuer gefeiert. Das Brucknerfest Linz steht nach der Brucknerhaus-Affäre unter neuer Leitung. Es beginnt morgen und läuft bis zum 30. September. Die Mickey-Maus-Zeitschrift hat gerade ihren 75. Geburtstag gefeiert. Die erste Ausgabe kostete damals 4 Schillinge, heute ist sie natürlich viel mehr wert. Und heute enden die Filmfestspiele in Venedig. Penelope Cruz und Robert Pattinson waren unter anderem dort. Von 21 Wettbewerbsbeiträgen war nur einer von einer Frau dabei. Das hat für viel Kritik gesorgt. Österreich heuer mit Manuel Wetschers Film Eclipse vertreten. George Clooney im Mittelpunkt mit dem goldenen Ehrenlöwen für sein Lebenswerk. Heute startet nach krankheitsbedingter Pause das Comeback der Sängerin Céline Dion in Paris. Es gibt zuerst 10 Konzerte und im Mai nächstes Jahr weitere wegen des großen Interesses. Am 25.09. feiert dann das Musical Die Schöne und das Biest am Wiener Raimundtheater Premiere. Welchen Song von Céline Dion darf ich für Sie spielen? Es bietet sich an The Beauty and the Beast, das Duett mit Ivo Bryson, der heuer verstorben ist. Oder hätten Sie lieber den aktuellen Song von Céline Dion, der ist neu, Bonjour, Pardon, Merci. Was darf ich für Sie spielen?
0: Na, dann hören wir uns das Neue an.
1: Sehr gerne. Zu Ihrem Wunschsong spielen wir den Song It Must Have Been Love von Roxette. Das offizielle Musikvideo hat heuer die Marke von 1 Milliarde Aufrufe auf YouTube geknackt. Heute auch Abschiedskonzert der Toten Hosen in Wien und von denen spielen wir in Kürze an Tagen wie diesen. Und dazu könnten wir noch einen viel diskutierten Sommerhit 26 Gut genug von Shirin David, Kitschkrieg und Blumengarten auflegen. Zwar ist Gut genug nicht mehr in der engeren Auswahl für das deutsche Jugendwort des Jahres. Da matchen sich Begriffe wie Peak und Ragebait. Bis Ende September kann noch abgestimmt werden. Aber Gut genug ist trotzdem aktuell. Freilich, nachdem der Bundespräsident kürzlich verraten hat, was er gerne hört, könnten wir auch von der Bundespräsidenten-Playlist was spielen, Herr Fritz. Da ist ja von Schuberts Winterreise bis zu Herstersnet von Hubert von Geusern viel Unterschiedliches dabei. Was darf ich denn für Sie spielen?
0: Ich weiß nicht, ob Sie das im Archiv finden würden. Es gibt so etwas wie, das habe ich immer gesagt, das Lied meines Lebens. Und das ist ein ganz kurzes Lied eigentlich von Wolfgang Ambros. Und das heißt, heute gehen wir nach Wien. Und das ist für mich so signifikant gewesen, weil es für mich so diesen Aufbruch nach Wien, der damals für mich als Jugendlicher eben so prägend war, symbolisiert. Und diese Hoffnungen auf das, was die Stadt einem so bieten kann und auch dieses Gefühl dann in der zweiten, dritten Strophe, naja, es kann auch alles ganz anders kommen. Also so typisch für Barockmenschen, so vom großen Überschwang hinein wieder ins Umschlagen, ins Tragische.
1: Okay, also ich weiß nicht, ob das der Bundespräsident hört, aber wir spielen diesen Song von Wolfgang Ambros sehr, sehr gerne. Man kann ja noch bis zum 21. September abstimmen, wie die Euro-Banknoten künftig aussehen sollen. Haben Sie selbst schon abgestimmt? Sind Sie eher Team Beethoven oder Team Vögel oder halten Sie sich da ganz raus und sind neutral?
0: Ich bin hier in einem Haus in Kärnten und da wird man naturgemäß zum Vogelfreund, weil rundherum, vor allem wenn man früh aufsteht, dort sich Vögel aller Art tummeln und da versuche ich immer wieder auch Fotos zu machen und Bestimmungen zu finden, welcher Vogel mir da gerade begegnet. Also ich denke, dass ich da vielleicht am ehesten zu den Vögeln tendieren will.
1: Wir haben mit dem Maler Caspar David Friedrich diese Sendung begonnen. Welche Farben wünschen Sie sich denn für die künftige weltpolitische Lage? Nächste Woche gibt es in Wien einen Marsch für Jesus. Da sind mehr als 100 Kirchen und Gemeinden in Wien an Bord. Das soll zu mehr Frieden aufrufen. Welche Farben wünschen Sie sich also für die künftige Welt?
0: Ich würde die Farben der Vereinten Nationen wählen. Also dieses Himmelblau, glaube ich, am ehesten und Weiß, das kommt mir am ehesten entgegen, vielleicht auch, weil ich bayerische Vorfahren habe und das Blau-Weiß der bayerischen Fahne mich auch immer sehr beeindruckt hat.

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0: Anfang November 1972. 7 Frauen hatten zu einem Treffen geladen. Als Diskussionspapier wurde ein Thesenpapier vorgelegt. Dazu ein Papier, das erklärte, warum wir in der zu gründenden österreichischen Frauenbewegung auf Männer verzichten wollten. Diese Entscheidung wurde nicht aus Männerhass getroffen, sondern als taktische Maßnahme, die durch die damalige Stellung der Frau als unmündige und vom Mann abhängige notwendig erschien. Damals durfte eine Frau zum Beispiel nicht ohne Einwilligung ihres Mannes berufstätig werden oder ihren Wohnsitz ändern. Änderung kam erst durch das neue Familienrecht 1975. Anders als dies bei anderen politischen Organisationen üblich ist, sollte den Frauen die Möglichkeit geboten werden, ungehemmt über ihre persönlichen Probleme zu sprechen, Selbstbewusstsein und Selbstständigkeit zu entwickeln und sich in organisatorischer und politischer Arbeit zu schulen, ohne die sogenannte männliche Überlegenheit fürchten zu müssen. Frauen könnten auch lernen, sich nicht als Rivalinnen im Kampf um den Mann zu verstehen, sondern intellektuelle und emotionale Beziehungen zueinander herzustellen, ohne die eine echte Solidarität zur Erreichung eines gemeinsamen Zieles nicht möglich ist.
1: Das war Erna Dietl-Bach vom Frauenkollektiv Rittklick. Neben ihr sitzt Helly Stephanie Kögel, ebenfalls vom Frauenkollektiv Rittklick. Und daneben sitzt Ursula Naprovnik, Kulturmanagerin im Floridsdorf. Willkommen bei der heutigen Sendung von Kunst auf kleiner Bühne. Mein Name ist Tanja Naprovnik.
2: Und mein Name ist Georg Abendung.
1: Wir haben hier 3 wunderbare Gästinnen. Und der Anlass, warum wir die 3 geladen haben, ist eine Kooperationsveranstaltung von Kunst im Floridsdorf, der Frauenhetz, Frauenkollektiv Rittklick und Stichwort. Am 27. November von 5:30 bis 18 Uhr geht's los. Ab 5:30 geht's los. So, wir wollen heute über das Buch Zünderfunken, Feministin in Wien in der 70er Jahre reden. Hellis, wie ist es zu diesem Buch der Neuauflage 2026 gekommen?
3: Zur Neuauflage ist es gekommen, weil wir ja das Buch schon 2018 veröffentlicht haben und das mehr oder weniger dann vergriffen war. Und wir uns einfach überlegt haben, dass die politische Situation für Frauen ja nicht gerade besser geworden ist, sondern dass es einfach auch Rückschläge gibt und auch fortschrittliche Gesetze wieder in verschiedenen Ländern zurückgenommen werden. Und wir haben gefunden, es ist einfach wichtig, auch der jungen Generation, den jungen Frauen, die Möglichkeit zu geben, dass sie sich damit auseinandersetzen, dass es eben Feministinnen oder Frauen gegeben hat, schon in den 70er Jahren, die einfach für Gleichberechtigung gekämpft haben. Und deswegen haben wir uns dann wieder gefunden. Wir sind ja nicht mehr jung, also ich bin 73, die anderen Frauen sind ein bisschen älter als ich, also wir waren wirklich aufmüpfig. Und wir wollten auch den jungen Frauen Mut machen und ihnen einfach durch das Buch auch vermitteln, dass es möglich ist, gegen reaktionäre Tendenzen Widerstand zu leisten.
1: Sehr wichtig, sehr wichtig. Erna, kannst du uns ein bisschen erklären oder näher bringen, was das Frauenkollektiv Rittklick ist?
0: Ja, das ist ganz einfach. Das sind Frauen, die damals aktiv waren, die sich von damals kennen und die damals bei den verschiedenen Aktivitäten in der Frauenbewegung einen Zugang zueinander gefunden haben, der bis heute gehalten hat. Also die Tatsache, dass wir damals gemeinsam Sachen erlebt haben oder Sachen bewegt haben, hat uns zusammengeschweißt. Und daher war es ganz einfach, nach 30 Jahren beim Wiedersehen dort anzuknüpfen, wo wir damals aufgehört haben. Ganz einfach. Also die Zusammengehörigkeit ist nach wie vor da.
2: Die Lesung findet ja in der Likörstube im Floridsdorf statt. Ursula Naprovnik, du bist ja die Gründerin des Vereins, des Kulturvereins Kunst in Floridsdorf. Warum Floridsdorf und was ist die Likörstube?
4: Floridsdorf ist, weil ich vor, ich glaube, 15 Jahren von Döbling nach Floridsdorf übersiedelt bin und es hat dort kaum Kunst gegeben und mir war es leid, immer dann irgendwo anders hinzufahren und ich habe mir gedacht, ich möchte in Floridsdorf was etablieren. Die Likörstube, das ist einer der letzten Branntweiner von Wien und das ist ein männlich konnotierter Raum. Und ich mag so männlich konnotierte Räume brechen und habe mir gedacht, okay, ich habe den Herrn Franz kennengelernt, der eigentlich so ein wahnsinniges historisches Wissen auch über Floridsdorf hat, weil das war ja seinerzeit viel Industrie dort, deswegen war auch dieser Branntweiner sehr stark frequentiert und er hat mir ermöglicht, dass ich da Lesungen und Musikprogramm zu machen und mir ist das auch ein Anliegen, dass also bei den Veranstaltungen, ich habe immer einen Mindestanteil von 50% Frauen. Ja, also ich habe so meine eigenen Prämissen, was ich dort mache und weil dieser Branntwein auch so ein historischer Raum für mich ist und freue mich wirklich sehr, sehr, dass am 27. November die lesenden Frauen von der Gruppe vor Ort sind.
1: Ihr werdet zündende Funken Wiener Feministinnen der 70er Jahre präsentieren. Was sind denn so die Themen, die dieses Buch behandelt?
3: Ja, das Buch behandelt eigentlich alles Mögliche, muss man sagen. Also was wir auch, die Aktionen, die wir damals gemacht haben, man darf ja nicht vergessen, dass wir in verschiedenen Aktivitäten aktiv waren. Also wir haben zum Beispiel eine Frauenzeitschrift gehabt, also die Aufzeitung, die hat 37 Jahre überlebt. Die erste Nummer war im Oktober 1974, da ging es um die Familie. Es geht natürlich auch damals, man darf nicht vergessen, dass in den 70er Jahren, Anfang der 70er Jahren, die Abtreibung noch verboten war. Es gab eine ganz große Gruppe in unserer feministischen Organisation, die sich für die Abschaffung des Paragraph 144 eingesetzt hat. Es ging auch damals schon um Gewalt gegen Frauen und es gab also auch Sozialarbeiterinnen in den 70er Jahren, die schon ein Konzept ausgearbeitet haben über ein Frauenhaus, also zum Schutz von Frauen, die von Gewalt betroffen wurden. Waren und das wurde dann auch von der SPÖ und von der damaligen späteren Frauenstaatssekretärin Donal aufgenommen. Es ging um die Kleinfamilie, es ging um Selbstanalysen, es ging um Sexualität und Unterdrückung, es ging um Kirche, es ging um die Beziehung von SPÖ und Frauenbewegung, weil wir waren ja autonom, auch weil wir uns als Linke bezeichnet haben. Ja, wir haben Frauenfeste organisiert, wir haben eine Theatergruppe gehabt, es gab eine Frauenbuchhandlung, es gab ein Frauencafé. Über alles steht im Buch was drinnen.
0: Und die Frauen lieben, die konnten damals in der Aktion unabhängiger Frauen zum ersten Mal offen miteinander tun, reden, streiten, ausdrücken, dass sie einander lieben. Das war damals ein Ort, der für sie befreiend war.
1: Das war sicherlich ein sehr wichtiger Ort. Mich würde jetzt nochmal das Frauenkollektiv Rittklick näher interessieren. Wie kann man sich so eine Zusammenarbeit im Kollektiv damals vorstellen?
0: Ja, damals haben wir noch nicht Rittklick geheißen.
3: Ja.
0: Rittklick ist entstanden 2018. Wir haben ein Namen macht was mit einem. Also ein Namen ist ein bisschen eine Grenze, wo es ein Innen und ein Außen gibt. Und wir haben damals, 2018, das Gefühl gehabt, wir brauchen das. Und daher haben wir uns einen Namen gegeben, gesucht und gegeben. Und das war dieser Name Rittklick. Und der bezeichnet fünf Frauen.
3: Ja, fünf Frauen, die als Herausgeberinnen fungiert haben und immer noch fungieren. Und natürlich die Arbeit oder des Buches, ich meine, das waren sicher 20, 30 Frauen, die auch interviewt waren und die mitgearbeitet haben. Und leider leben ja einige Frauen, die wirklich aktiv an dem Buch mitgearbeitet haben, nicht mehr, weil das Alter halt seinen Tribut
0: zahlt. Vielleicht vermittelt unsere Arbeitsweise ein bisschen, was das Kollektiv Rittklick ist. Wir haben uns vor der Herausgabe des Buches 2018 über ein Jahr lang einmal in der Woche getroffen, für mindestens also 4 bis 5 Stunden, um an der Herausgabe zu arbeiten. Wir haben ein Ritual gehabt, wir haben mit Kaffee und Kuchen begonnen, dann haben wir gearbeitet und nachher, also haben wir mit, ja,
3: na, mit umgekehrt. Mit einer Suppe haben
0: genau,
3: wir begonnen.
0: Wir haben mit einer Suppe begonnen.
3: Die Erna gemacht hat.
0: Dann hat die Arbeit ist gelaufen und dann haben wir Kaffee und Kuchen zu uns genommen. Die hat die Heldis mitgebracht, die ist eine Tortenmeisterin. Und so haben wir mehr als ein Jahr lang an diesem Buch gearbeitet. Und wenn das nicht zusammenschweißt, dann weiß ich nicht.
4: Ich muss ja sagen, wenn ich was einwerfen darf, ich bin ja von die eure Arbeit dann genoss oder genießen durfte, oder weil ich kann mich erinnern, wie meine Tochter 89 zur Welt kam, war es mir nicht erlaubt, die Vormundschaft zu haben. Und das war einer der letzten Dinge von der Johanna Dronal, dass Alleinerzieherinnen die Vormundschaften über ihre Kinder haben durften. Und ich bin den Pionierinnen, also euch, da wirklich sehr, sehr dankbar, was ihr da geleistet habt. Und es ist ja noch gar nicht so lange her, wenn man, 70er, 80er Jahre, und ihr wart schon oder seid Pionierinnen.
1: Da möchte ich auch nochmal anhaken, wie kann man sich so eure quasi, ist es dann Zusammenarbeit gewesen mit Johanna Dronal und der SPÖ-Frauenbewegung, sich vorstellen, weil ihr seid ja eben autonome Feministin, wie war denn das damals?
0: Naja, das war nicht so einfach, weil also die politische Arbeit, die sich gegen ein Verbot der Abtreibung eingesetzt, also gestellt hat, da war schon eine Sammlung von verschiedenen politischen Gruppen. Aber nachher wurde, glaube ich, die autonome Frauenbewegung von politischen Frauengruppen so ein bisschen beäugt. Einer der Streitgründe war die Ablehnung, dass Männer bei uns mitarbeiten dürfen. Das war bei den SPÖ-Frauen sehr lange ein ausgesprochener Grundsatz, dass man nicht gegen die Männer arbeiten will, sondern mit ihnen gemeinsam. Es war auch die Art, wie wir am Anfang miteinander wie wir uns einander genähert haben, war in politischen Gruppen nicht so üblich. Wir sind in Gruppen gesessen und haben uns gegenseitig über unser Leben erzählt. Und das war schon, das war schon nicht ganz üblich. Ja, also da war auch so ein bisschen Bauchweh oder so, also ein bisschen ein Gefühl dabei, was mache ich da jetzt eigentlich? Ja? Aber diese Erzählungen über das jeweilige Leben der Frauen, das war schon auch sehr zusammenschmiedend. Da haben wir sehr viele Erkenntnisse gewonnen.
3: Ich möchte nur sagen, es war allerdings damals eine Aufbruchstimmung. Es gab einfach eine Regierung Kreisky. Und ich glaube, dass die Johanna Dronal uns schon wertgeschätzt hat, weil sie einfach auch immer darauf hinweisen konnte, es sind ja nicht nur die SP-Frauen. Es gibt einen Druck von der Straße, dass man zum Beispiel den Paragraphen 144 abschafft. Und ich weiß auch, dass die Frau Dronal auch in die Frauenbuchhandlung gekommen ist und sich Frauenbücher gekauft hat. Also es war, ich glaube, es war wir waren sicher diejenigen, die vielleicht ein bisschen, wir waren radikaler und wir mussten ja uns an keinen Parteibeschluss halten. Ja, wir waren einfach autonom. Aber ich glaube, dass wir uns gegenseitig befruchtet haben. Das muss man schon wirklich sagen, dass es eine gegenseitige Wertschätzung gegeben hat. Und es war einfach eine Aufbruchstimmung. Wir haben einfach gedacht, das muss man sagen, es geht nur vorwärts. Es geht nur vorwärts in dieser Gesellschaft. Heute schaut es einfach anders aus.
2: Ursula, mit dem Verein, den du gegründet hast, hast du immer wieder Veranstaltungen, die eben gerade diese gesellschaftspolitischen Themen aufgreift. Wie schaut das bei euch im Verein mit der Zusammenarbeit aus? Also wie kommst du zu den Veranstaltungen?
4: Naja, wir selber im der Verein oder auch das Team, wir sind ein reines queeres Team, also nur Frauen oder Transpersonen sind bei uns im Team und ja, also bewusst keine Männer, muss ich dazu sagen. Und was mir auch sehr, sehr wichtig ist, dass ich habe jetzt ein anderes Format, also außer der Literatur und das Musikprogramm ist, das heißt Aktor, und da geht es mir zum Beispiel, wo ich Wissenschaftlerinnen einlade, zum Beispiel kommt am 24. September die Inge Manka, da geht es um Angsträume, weil es immer mehr Frauen aus der Angst im öffentlichen Raum haben. Und mir ist das speziell aufgefallen, weil ich eben in Floridsdorf bin. Und wenn ich spät nächtens mit der U6 fahre, ich bin wirklich oft die einzige Frau in der U-Bahn. Und jetzt habe ich so in meinem Umfeld gefragt, und es trauen sich wirklich viele Frauen nicht mehr in der Nacht mit der U-Bahn fahren oder den öffentlichen Raum betreten. Und ich denke mir, das wurde erkämpft. Ja, und ich glaube, das muss man aufrecht halten und die Gründe finden, warum das so ist. Ja, da habe ich eben die Inge Manke eingeladen, und eine am 5. November kommt die Eva Keil, die wird sie wahrscheinlich kennen. Das ist eine feministische Stadtplanerin gewesen, die auch das Frauenbüro der Stadt Wien gegründet hat. Sicher auch nicht einfach gewesen, was die da alles erlebt hat. Und ja, das ist einer der Sachen, die ich mache. Oder zum Beispiel jetzt auch mit IT, also mit der neuen Kulturtechnologie, wo sich vor allen Dingen Frauen, so wie ich bin jetzt 60 Jahre, alles was IT ist, ist für mich wirklich sehr, sehr anstrengend, weil das immer mehr Raum nimmt. Und da kommt die Sarah Wakender, die gibt dann Workshops zum Beispiel, wie man die IT Austria anwendet oder wie zum Beispiel Sicherheit im Netz oder über die künstliche Intelligenz. Ja, und für mich ist es halt sehr, sehr wichtig, Frauen oder Flinters zu fördern, weil ich sehe schon, dass da in den letzten Jahren ein ziemlicher Backlash entstanden ist. Ja, und ich möchte das halt in meinem kleinen Umfeld da ein bisschen verbessern oder bewusster machen.
2: Und was würdest du sagen, ist das Zielpublikum von deinen Veranstaltungen?
4: Ja, schon Frauen und Flinters und dann auch progressive Männer.
1: Okay. Kommen wir nochmal zurück zum Buch Zündende Funken, wo eben die Lesung in der Likörstube am 27. November ab 17.30 Uhr stattfindet. Heldis, du hast uns eine kleine Leseprobe noch mitgenommen.
3: Ja.
1: Ich würde dich bitten.
3: Genau. Und heute sage ich zu mir, wie sieht die Welt für Frauen heute aus? Genauso wie gestern, antworte ich. Unke, melde ich mich zu Wort. Das hieße ja, dass sich seit den 70ern nichts geändert hätte. Und das wäre doch richtig, ätze ich, bevor ich den Satz zu Ende denken kann. Das bisschen Veränderung ist doch kaum der Rede wert. Mindestens drei Stimmen widersprechen einander, wenn ich überlege, wie das ist mit der Welt, in der ich heute als Feministin lebe. Ja, ich hatte gedacht, und ich war damit nicht allein, die Welt ändern zu können. Meine, unsere, die Welt für Frauen. Ja, wir haben uns verändert. Und ja, wir haben etwas geändert. Die Welt hat sich ebenfalls verändert und heute, im zweiten Jahrzehnt des 21. Jahrhunderts, ist sie, so kommt es mir vor, grausamer als je. War alles umsonst? Nein. Denn es gibt überall auf der Welt Frauen, die neue Wege gehen. Die, oft aus Not und Verzweiflung, nicht auf Hilfe von oben warten, sondern mit geringsten Mitteln ihr unmittelbares Umfeld zu verändern wissen. Es gibt Frauen, die dafür Nobelpreise bekommen. So viele Kämpfe, so viele Erfolge, so viele Rückschritte und so viel Ansporn.
1: Das ist eine sehr mutmachende Passage auf jeden Fall. Warum hast du dir dies ausgesucht?
3: Warum ich mir sie ausgesucht habe, weil ich ganz wichtig finde, dass wir nicht resignieren und dass es einfach, dass wir weiterkämpfen, für Fortschritt, für Gleichberechtigung, für eine bessere Welt. Es ist vielleicht für manche eine Illusion. Ich möchte die nicht aufgeben und ich möchte jeden Tag meinen Beitrag dazu leisten mit anderen Frauen und Freundinnen und auch vielleicht mit manchen Männern, die mitmachen wollen, dass es eine bessere und gerechtere Welt gibt für Frauen und auch für Männer. Die würden davon profitieren.
1: Ja, so ist es mir auch gegangen, wie ich euer Buch gelesen habe. Ihr greift sehr viele Themen auf, die meines Erachtens total aktuell sind. Es ist einfach erschreckend, für welche Sachen ihr quasi schon gekämpft habt und man noch immer drum kämpfen muss. Und da auch meine Frage, wer sollte euer Buch lesen?
0: Oh, das ist eine interessante Frage. Da gibt es mehrere Gruppen. Wer an Geschichte interessiert ist, sollte es auf jeden Fall lesen, weil diese Inhalte kommen sonst nirgends vor. Wer wissen will, wie viel Frauen dafür gemacht haben, dass sich etwas ändert, der sollte das Buch lesen, weil wir sind nicht die erste Generation von Frauen, die sich für Veränderung eingesetzt hat. Wir stehen auf den Schultern von Riesinnen. Es ist unglaublich, was im 19. Jahrhundert für Frauen sich eingesetzt haben, damit Frauen wählen dürfen. Also wer sich dafür interessiert, sollte das Buch lesen. Und wer es noch lesen soll, sind die ganz Jungen, die aus dem Buch lernen könnten, wie viel Lust man daraus gewinnen kann, bei einer Aktion aufmüpfig zu sein und sich gegen die herrschende Meinung und gegen die herrschenden Traditionen zu stellen, die für Frauen ungünstig sind.
4: Das ist jetzt für mich so erschreckend, wenn ich da eben diesen Backlash, dass dann wieder so von politisch gewollt, dass die Frauen wieder zurück an den Herd gedrängt werden. Und ich glaube, ich weiß nicht, ob denen nicht bewusst ist, dass sie da ihre Autonomität abgeben, ja, oder sich in ökonomischen Abhängigkeitsverhältnissen begeben. Und also mich macht das immer ganz, ganz wurlig innen. Und ich denke mir, deswegen ist das auch so wichtig, dass dass euer Buch gelesen wird, weil eben die Zeitspanne so kurz ist und sich die Leute, die jungen Frauen zum Teil dessen nicht bewusst sind.
0: Ich verstehe das schon, weil wenn eine junge Frau Vollzeit arbeitet und weniger als 2000 Euro verdient, also 1400 netto, wie soll sie allein, autonom, selbstständig und unabhängig leben? Das muss mir jemand vorhupfen. Also ich kann das teilweise verstehen. Ich finde den Zustand auch nicht gut. Ja? Und das, sich mit einem Mann zu verbinden, ihn mit dem Ideal einer Kleinfamilie, wo alles super läuft, das geht. Bei denen es aufgeht, ist es gut, aber es geht in der Mehrzahl nicht auf. Und deswegen braucht es viele Veränderungen, damit junge Frauen nicht zu dieser Entscheidung greifen.
3: Ja, aber das Buch sollte auch, das glaube ich weiß, dass es schwierig ist, aber das Buch soll auch Mut machen und soll einfach vielleicht auch den Frauen die Augen öffnen, dass es auch wenn es anstrengend ist, wichtig ist, sich selbst zu verwirklichen und auch sich nicht sozusagen in eine Ehe zu flüchten. Es ist schwierig, autonom zu leben, aber es ist wichtig und wichtig ist auch, und das hat ja damals auch die 70er Jahre haben das schon aufgezeigt, dass die Frauen einfach sich auch mittels einer Arbeit autonom machen, weil es eine totale Abhängigkeit ist, einfach schwierig. Und ich möchte nur an meine Mutter erinnern, die wirklich keine wirkliche Bildung hatte und auch jeden Job annahm und mir gesagt hat, bevor ich deinen Vater um eine Strumpfhose bitte, dass er mir sie kauft, auch wenn ich Jobs annehme, die schlecht bezahlt sind und vielleicht auch ja, ausbeuterisch sind, die Strumpfhosen kaufe ich mir immer nur selber. Und das war schon, das hat mir schon etwas mitgegeben in der damaligen Zeit. Und ich glaube, dass sich schon etwas verändert hat. Frauen heutzutage haben es etwas leichter, würde ich sagen, als Frauen in den 50er, 60er Jahren. Und das ging aber auch nur durch einen Kampf und durch eine Bewusstwerdung, dass einfach auch Frauen aufgestanden sind und Alternativen gesucht haben.
1: Wir sind leider schon am Ende unserer Sendung angelangt. Jetzt kommen wir gar nicht mehr dazu, eure nächsten Projekte oder Ideen oder Vorstellungen, die ihr für die Zukunft habt, zu besprechen. Zu Gast waren heute Erna Dietlbach, Helis Stepanik-Köbel von Frauenkollektiv Rittklick und Ursula Napovnik, Kulturmanagerin in Floridsdorf.
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1: Kommt zur Lesung am 27. November in der Likörstube Floridsdorf.
4: Danke.
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Liebe Freundinnen und Freunde Radio Tiam, heute ist Samstag, der 12. September 2026 und ihr hört Radio Tiam aus Wien, Österreich. Nach einer kurzen Sommerpause im August sind wir wieder zurück, Gott sei Dank, gesund und gut drauf und freuen uns sehr, wieder bei euch zu sein natürlich. Wie ihr wissen, haben wir jede zweite und vierte Samstag im Monat, also von 15 bis 16 Uhr, unsere Live-Radiosendung mit verschiedenen und interessanten Themen. Und heute geht es bei uns natürlich um Sommerferien und einfach die Ferien und schöne Erlebnisse und Erinnerungen. Und natürlich die Zeit, die wir in den Sommerferien verbracht haben. Aber der nächste Punkt, und zwar sehr wichtiger Punkt, und wie immer gehört auch euch unsere Sendung über die Geschichte von Iran, Historie von Iran mit Sahar, mit neuen Programmen, was sie jetzt vorhat in Zukunft in unsere Sendungen zu ausstrahlen, beziehungsweise unsere Programme. Also, bleibt dabei und verbringt diese Stunde mit uns Radio Tiam. Wir wünschen euch viel Spaß beim Zuhören. Übrigens, bevor ich vergesse, ich heiße Reza. Also ich wünsche euch alles Gute weiterhin.

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8: 17 Uhr.
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8: 18:30.
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12: 18.30 Uhr.
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8: 21 Uhr.
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Einen schönen guten Abend, sehr geehrte Damen und Herren, sehr geehrte liebe Freunde. Herzlich willkommen live mit Jeffrey auf 94,0. Jeden ersten Samstag in den Monat und natürlich jeden Sonntag von 13 bis 14 Uhr und jeden Mittwoch von 16 bis 17 Uhr. Dobroveče, dragi moji prijatelji, dobrodošli live sa Jeffrey-a, danas specijalno radio sa Balkan radio, da malo vama malo veselimo sa nešto specijalno. 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

Yesha! Liebe Leute, sehr geehrte Damen und Herren, sehr geehrte liebe Zuhörer, wie gesagt, heute machen wir ein bisschen orientalische Musik. Orientalische Musik von Mazedonien, von Bulgarien, von überall her. Hauptsache ist eine gute Stimmung. Und das ist heute meine Aufgabe. Ich bin auch heute live mit TikTok. Herzlich willkommen, liebe Freunde, liebe Zuschauer von TikTok. Ich darf euch herzlich begrüßen. So, liebe Freunde, sehr geehrte Damen und Herren, wir gehen weiter und mal gucken. Und zwar Makedonski oder I Čočeci. De Makedonija.

Sascha, Valentina, Valentina und es geht mal weiter, weiter, weiter mit einem sehr berühmten, einer Legende, den wir nie vergessen werden, liebe sehr geehrte Damen und Herren, sehr geehrte Zuhörer, und zwar mit Feruz Mustafov, ein Čoček. Idemo dalje, dragi moji prijatelji. 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

Ja, liebe Freunde, liebe sehr geehrte Damen und Herren, eine Legende, die wir nie vergessen werden. Ferus Mustafov, der König der Blasinstrumente. Und wir werden auch weiter

SBS gesagt von Esmer Djepova, Romano Horo, DJ Imer, gemixt, aber klingt sehr gut. Dabei!

Ja, liebe Freunde, liebe sehr geehrte Damen und Herren, sehr geehrte Zuhörer, das war heute Radio Balkan Live mit Jeffrey. Und nicht vergessen, morgen machen wir wieder mal Musik. Etwas Gutes für Sie, für euch alle. Und zwar, wir starten morgen ab 13 bis 14 Uhr und spielen natürlich auch gute Musik. Ich sage nur eins von meiner Seite. Ich danke herzlich fürs Zuhören, wünsche Ihnen euch alle einen schönen Abend. Tschüss, Christi, Papa. Cass Production.

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8: 9 Uhr.
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2: Nummer 555, ein Live-Mitschnitt aus dem Elektro-Gönner, aufgenommen am 17. April 2009 an den Turntables. DJ Okim.

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2: Präsentiert einen Live-Mitschnitt aus dem Elektro-Gönner, aufgenommen am 17. April 2009 an den Turntables DJ O'Kim.